0: möglichen Vermittler mit der EU ins Spiel gebracht. Böllerwürfe, Raketenbeschuss und immer wieder Gewalt. Die Deutsche Bahn reagiert auf zunehmende Risiken für ihre Sicherheitskräfte und testet deshalb in Berlin jetzt Schutzhelme für spezielle Einsatzteams. Zoe Tassovali berichtet.
1: Sie sehen aus wie kleine schwarze Polizeihelme mit herunterklappbarem Visier. Zum Standard sollen diese Helme aber nicht werden. Sie sollen nur dann zum Einsatz kommen, wenn eine Lage zu eskalieren droht. Bewährt sich der Test in Berlin, könnten die Helme ab dem kommenden Jahr bundesweit eingeführt werden. Die Bahn setzt außerdem auf mehr Sicherheitspersonal, Bodycams und zusätzliche Deeskalationstrainings.
0: Mit Rock am Ring und Rock im Park haben zwei der größten Musikfestivals Deutschlands begonnen. Am Nürburgring werden rund 90.000 Besucher erwartet, in Nürnberg etwa 80.000. An den drei Festivaltagen stehen insgesamt rund 70 Konzerte auf dem Programm. Zu den bekanntesten Acts gehören Iron Maiden und Linkin Park. Beide Festivals sind nach Angaben der Veranstalter komplett ausverkauft. Die deutschen Fußballerinnen haben sich mit einem 2:0 gegen Norwegen vorzeitig den Gruppensieg gesichert. Damit ist die DFB-Elf jetzt schon für die WM in Brasilien im nächsten Jahr qualifiziert. Parallel dazu schlechte Nachrichten vom Männerteam. Nachwuchstalent Lennart Karl fällt nach einem Muskelbündelriss am linken Oberschenkel für die WM in Nordamerika aus. Bundestrainer Nagelsmann hat Offensivspieler Asanwe Drago nachnominiert.
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1: Ich bin Dominik Schweiger. Der Iran-Krieg hat die größte Ölkrise in der Geschichte ausgelöst. Das meldet die internationale Energieagentur IEA. Die Golfstaaten haben ihre Produktion um mindestens 10 Millionen Barrel pro Tag runtergefahren. Der Grund, der Transport durch die Straße von Hormus ist praktisch zum Erliegen gekommen. Die IEA spricht von der größten Versorgungsstörung, die es je auf dem globalen Ölmarkt gegeben hat. Der Zoll hat an den deutschen Grenzen immer mehr mit Benzinschmugglern zu tun. Wegen der gestiegenen Spritpreise fahren deutlich mehr Leute zum Tanken ins Ausland. Die Gewerkschaft der Polizei teilte mit, der Zoll werde jetzt verstärkt kontrollieren. Zusätzlich zum Tankinhalt dürfen bis zu 20 Liter Kraftstoff in einem fest verschlossenen Reservekanister straffrei über die Grenze mitgenommen werden. Ein Verstoß kann steuerrechtliche Konsequenzen haben. In Arztpraxen arbeiten immer mehr Medizinerinnen und Mediziner. Trotzdem müssen Patienten sehr lange auf Termine warten. Ein Branchenverband hat jetzt den Grund dafür mitgeteilt. Fiona Reinhardt berichtet.
2: Fast jeder zweite Arzt arbeitet nach Angaben der Kassenärztlichen Bundesvereinigung inzwischen in Teilzeit. Entsprechend steigt die Zahl der Medizinerinnen und Mediziner stärker als die Behandlungskapazität. Sorgen machen der KBV besonders auch die Hausarztpraxen. Zwar gibt es mehr Hausärzte, angesichts des Teilzeittrends sei die Zahl der vollen Hausarztsitze aber um 0,1% gesunken.
1: Doppel-Olympiasieger Johannes Rytschek beendet seine Karriere. Das hat der 34-jährige nordische Kombinierer über den Deutschen Skiverband mitteilen lassen. 47 Mal stand der DSV-Athlet aus Oberstdorf auf dem Weltcup-Podest, feierte insgesamt 18 Triumphe. Am Sonntag wird Rytschek im Gundersen Einzel seinen letzten Wettkampf bestreiten.
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1: Ich bin Joshua Heise. Es tut einfach unbeschreiblich weh, das größte Turnier verpassen zu müssen. Mit diesen Worten hat sich Fußballnationalspieler Lennart Kahl nach seiner Oberschenkelverletzung an die Fans gewandt. Er versprach, stärker zurückzukommen und das DFB-Team jede Minute zu unterstützen. Die Nationalelf bestreitet heute das letzte Testspiel vor der WM gegen Mitgastgeber USA. Keine Reformbeschlüsse, keine Sommerpause. Das verlangt der Verband der Familienunternehmen in einem Brief an die Bundestagsabgeordneten, der dem Redaktionsnetzwerk Deutschland vorliegt. Dort heißt es, die für die Reformen relevanten Ausschüsse sollten den Sommer durcharbeiten, damit der Bundestag die Gesetze noch im August verabschieden könne. Am Tag der Bundeswehr öffnen heute bundesweit 10 Standorte der Truppe ihre Tore. Auch Verteidigungsminister Pistorius schaut an verschiedenen Standorten vorbei. Der Aktionstag soll die Verbindung zwischen Bevölkerung und Bundeswehr stärken. Jan-Henner Reitze berichtet.
2: Einfach mal selbst in einen Panzer oder Hubschrauber einsteigen oder sich anschauen, dass die Bundeswehr auch akademische Karrierechancen zu bieten hat. Das über Jahrzehnte eher distanzierte gesellschaftliche Verhältnis zur Bundeswehr soll verbessert werden, auch angesichts der aktuellen Krisen weltweit. Deshalb soll die Truppe auch deutlich aufgestockt werden, wenn das über Freiwilligkeit nicht klappt, auch mit einer Rückkehr zur Wehrpflicht.
1: Für Papst Leo XIV. Beginnt heute seine 6-tägige Reise nach Spanien. Unter dem Motto »Erhebet den Blick« macht das Oberhaupt der katholischen Kirche Station in Madrid, Barcelona und auf den Kanarischen Inseln. Spanien ist nach wie vor überwiegend katholisch, auch wenn sich die Zahl der Gläubigen seit den 70ern fast halbiert hat.
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1: Ich bin Joshua Heise. Guten Morgen. 4 Jahre als Bundestagsabgeordneter bringen genauso hohe Altersbezüge wie 28 Jahre Vollzeitarbeit. Das zeigt eine Berechnung des Bundestages als Antwort auf eine Linken-Anfrage, die dem Redaktionsnetzwerk Deutschland vorliegt. Die Linksfraktion fordert deshalb, Abgeordnete endlich auch in die gesetzliche Rentenversicherung einzubeziehen. Personalchaos kurz vor dem WM-Start. Nachwuchstalent Lennart Karl hat sich beim Training vor dem letzten Testspiel gegen Mitgastgeber USA am Oberschenkel verletzt. Deshalb hat Bundestrainer Nagelsmann den Leipziger Assan Ouedraogo nachbesetzt. Thomas Bremser berichtet.
2: Aber auch Manuel Neuer macht den Fans Sorgen. Der Bundestrainer schont ihn gegen die USA erneut nach seiner Wadenverletzung. Für ihn steht wieder Oliver Baumann im Tor. Nächste Woche soll Neuer dann aber mit der Mannschaft trainieren und beim ersten Spiel gegen Curaçao im Tor stehen. So der Plan.
1: Unterdessen haben die DFB-Frauen durch einen 2:0-Sieg gegen Norwegen vorzeitig das Ticket für die WM in Brasilien nächstes Jahr gelöst. Bei der Deutschen Bahn fallen deutlich mehr Fernzüge aus als im Vorjahr. Laut internen Daten, die der Süddeutschen Zeitung vorliegen, waren von Januar bis Mai im Schnitt 107 Fernzüge pro Tag von Ausfällen betroffen. Fast doppelt so viele wie im Vorjahreszeitraum. Die Bahn selbst nennt eine niedrigere Zahl, räumt aber ebenfalls deutlich mehr Ausfälle ein als 2025. Kuwait und Bahrain sind nach Behördenangaben erneut mit Raketen und Drohnen angegriffen worden. Woher die Drohnen kamen und welche Ziele sie hatten, wurde bislang nicht gesagt. Erst am Mittwoch hatte eine iranische Drohne den Flughafen Kuwait-Stadt getroffen. Dabei starb ein Mensch und Dutzende weitere wurden verletzt. Die FIFA erlaubt Fans bei der Fußball-WM jetzt doch, Wasserflaschen ins Stadion mitzubringen. Zumindest in den USA und Kanada und nur, wenn sie verschlossen sind und aus Weichplastik sind und maximal 590 Milliliter fassen. Zuvor hatte der Weltverband das Mitbringen jeglicher Flaschen verboten und das mit Sicherheitsbedenken begründet. Für Mexiko gilt die neue Regelung offenbar nicht.
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1: Ich kann alles. Bei 3- bis 5-Jährigen ist diese Selbstüberschätzung normal und durchaus gut, damit sich der Selbstwert entwickeln kann. Kinder in diesem Alter sind auch recht schlau. So antwortete ein 4-Jähriger auf die Frage, warum wir auf dieser Welt sind, um alles zu können. Genial. Nicht, dass ich alles kann, alles können muss, sondern alles können kann. Es geht um die Möglichkeiten. Als Christin bin ich überzeugt, dass das auch Gottes Plan war. In der Welt, die er geschaffen hat, für die er steht, da ist erstmal alles gut. Da darf jeder seinen Platz finden. Platz für alle. Jetzt zeigt mir natürlich ein Blick in unsere Welt, dass nicht wirklich alles gut ist und nicht jeder alle Möglichkeiten hat. Aber das ist nicht eine Absage an Gottes Welt, sondern eine Ansage an mich, an uns. Verändere das. Schaffe Möglichkeiten. In der Schule, im Büro. Unterstütze andere. Werde zum Möglichmacher. Das schafft Lebenssinn für alle. Anja Kieser für die Evangelischen Freikirchen.

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1: Ich bin Angela Kress. Guten Morgen. Die Zahl der Organspender und auch die Zahl der gespendeten Organe sind in den ersten 5 Monaten des Jahres leicht gestiegen. Es reicht aber noch lange nicht für alle Schwerkranken. Laut Stiftung Organtransplantation wurden von Januar bis Mai gut 1.400 Spenderorgane registriert. 2025 waren es im gleichen Zeitraum etwa 150 weniger. Deutschlandweit warteten über 8.000 Menschen auf ein Spenderorgan. Die Deutsche Umwelthilfe kritisiert das Abfallmanagement großer Musikfestivals in Deutschland. Nach einer Befragung von 10 Festivals fordert sie mehr Mehrwegsysteme, bessere Mülltrennung und nachhaltigere Toiletten. Die gerade stattfindenden Schwesterfestivals Rock am Ring und Rock im Park würden beim Mehrweg für Getränke gut abschneiden, bei Mülltrennung und Komposttoiletten aber schlecht. Keine Reformbeschlüsse, keine Sommerpause. Das verlangt der Verband der Familienunternehmen in einem Brief an die Bundestagsabgeordneten, der dem Redaktionsnetzwerk Deutschland vorliegt. Dort heißt es, die für die Reformen relevanten Ausschüsse sollten den Sommer durcharbeiten, damit der Bundestag die Gesetze noch im August verabschieden könne. Am Tag der Bundeswehr öffnen heute bundesweit 10 Standorte der Truppe ihre Tore. Auch Verteidigungsminister Pistorius schaut an verschiedenen Standorten vorbei. Der Aktionstag soll die Verbindung zwischen Bevölkerung und Bundeswehr stärken. Jan-Henne Reitze berichtet.
2: Einfach mal selbst in einen Panzer oder Hubschrauber einsteigen oder sich anschauen, dass die Bundeswehr auch akademische Karrierechancen zu bieten hat. Das über Jahrzehnte eher distanzierte gesellschaftliche Verhältnis zur Bundeswehr soll verbessert werden, auch angesichts der aktuellen Krisen weltweit. Deshalb soll die Truppe auch deutlich aufgestockt werden, wenn das über Freiwilligkeit nicht klappt, auch mit einer Rückkehr zur Wehrpflicht.
1: Es tut einfach unbeschreiblich weh, das größte Turnier verpassen zu müssen. Mit diesen Worten hat sich Fußballnationalspieler Lennart Kahl nach seiner Oberschenkelverletzung an die Fans gewandt. Er versprach, stärker zurückzukommen und das DFB-Team jede Minute zu unterstützen. Die Nationalelf bestreitet heute das letzte Testspiel vor der WM gegen Mitgastgeber USA.
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1: Ja, wer die letzten Tage das Wetter erlebt hat, der weiß, wie es auch heute und morgen wird. Wechselhaft, ganz viel Wolken, aber auch Sonne kommt raus. Am Vormittag noch ein bisschen windig, aber das wird sich dann heute Nachmittag verziehen. Und dann kommt die Sonne auch noch ein kleines bisschen mehr raus. Temperaturen bis zu 25 Grad. Im Moment haben wir noch die Hälfte. 12 Grad in Hofweier bei Tobias. Reinhard schickt mir aus Seelbach auch 12 Grad. Und in Oppenau ist es noch ein klitzekleines bisschen kälter. 9 Grad sind da bei der Susanne. Es ist jetzt 7 Uhr und genau eine Minute.
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1: Yvonne Stolz.
2: Offenburgs Oberbürgermeister Marco Steffens fängt nach seiner Amtszeit bei der Badenova in Freiburg an. Das hat er dem Offenburger Tageblatt gesagt. Dort wird er Ansprechpartner für Städte und Gemeinden und soll Lösungen für Energie-, Wärme- und Infrastrukturprojekte entwickeln. Durbachs neue Weinprinzessin heißt Anna Wörner. Die 21-jährige Winzertochter ist bei der Eröffnung des Weinfestes gestern Abend gekrönt worden. In Zell am Hamersbach gibt's ab heute ein vietnamesisches Restaurant. Das Omaki ist im ehemaligen Gasthaus Töpfer in der Hauptstraße. 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
3: Heute ist Tag der Organspende. Im Bundestag will eine Gruppe von Abgeordneten einen neuen Anlauf für eine Widerspruchslösung starten. Dann wäre man in der Regel automatisch Spender, außer man widerspricht. Oliver Urbanke berichtet.
4: 2020 hat der Bundestag die Widerspruchslösung noch abgelehnt. Jetzt könnte aber noch mal Bewegung in die Sache kommen. Im Herbst hat sich der Bundesrat dafür ausgesprochen und im Bundestag haben sich jetzt einige Abgeordnete zusammengetan, um fraktionsübergreifend erneut für eine Widerspruchslösung ab 2030 zu werben.
3: Immer einen Plan B in der Tasche haben. Dazu rät der Ehrenvorsitzende des Fahrgastverbands Pro Bahn Neuss in der Rheinischen Post mit Blick auf Bahnreisen. Die Bahn nutze etwa Ferienzeiten auch, um Strecken instand zu setzen. Die Süddeutsche Zeitung hatte berichtet, dass von Januar bis Mai im Schnitt gut 100 Fernzüge pro Tag ausgefallen sind oder mit weniger Zugteilen unterwegs waren. Die Bahn selbst nennt niedrigere Zahlen. Fast jeder vierte Bankkunde zahlt inzwischen mindestens 100 Euro pro Jahr für die Führung eines Girokontos. Das geht aus einer Umfrage des Vergleichsportals Verivox hervor. Demnach verlangen besonders Sparkassen vergleichsweise viel. Sie haben aber auch ein dichtes Filialnetz bis weit hinein in den ländlichen Raum, heißt es. Knapp ein Fünftel zahlt demnach gar nichts für sein Girokonto. Die Nosferatu-Spinne breitet sich in Deutschland weiter aus. Der NABU meldete Sichtungen in Mecklenburg-Vorpommern, dem letzten bisher noch nicht besiedelten Bundesland. Von Januar bis Mai wurden außerdem bundesweit mehr als 2500 Fotos von Nosferatu-Spinnen an den NABU gesendet. Die Spinne kann beißen, das ist in der Regel aber ungefährlich. Brasilien, wir kommen. Die deutschen Fußballerinnen haben mit einem 2:0 gegen Norwegen vorzeitig die Qualifikation für die WM 2027 in Brasilien geschafft. Parallel dazu schlechte Nachrichten vom Männerteam. Nachwuchstalent Lennart Karl fällt nach einer Verletzung am Oberschenkel für die WM in Nordamerika aus. Bundestrainer Nagelsmann hat Offensivspieler Assan Ouedraogo nachnominiert.
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1: Ja, ich habe keine einzige Verkehrsmeldung. Also es ist alles frei auf den Straßen. Habt eine gute Fahrt.
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1: Auch da habe ich nichts Neues zu vermelden. Einzig die Anhängerblitzer findet ihr wie immer bei uns im Web und auch in der App. Und wenn ihr irgendwo was entdeckt, schickt es mir gerne rein. 20 Orbits gibt es unter der 0173 104 33 und der 11.
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Service wünscht einen schönen guten Morgen hier auf Hitradio Ohr an diesem Samstag. Pickepacke voll sind wir heute und es geht einmal quer durch die Region in den nächsten paar Stunden. Von Rastatt nach Zell am Hammersbach, nach Lahr, nach Offenburg und nach Paris. Passt perfekt zusammen. Alles unsere Region. Ist doch schön, oder? Ein bisschen Tennis gibt's, ein bisschen Fußball gibt's, ein bisschen Golf und geflogen wird auch. Und ich hoffe echt, dass das Wetter heute hält und die super Leute von Kehl bei den Flugtagen ein volles Haus haben. Das gibt's heute bei mir. The heat is also on. Auf geht's. Schön, dass ihr dabei seid.

0: nicht nur Ja und Amen.
1: Ich kann alles. Bei 3- bis 5-Jährigen ist diese Selbstüberschätzung normal und durchaus gut, damit sich der Selbstwert entwickeln kann. Kinder in diesem Alter sind auch recht schlau. So antwortete ein 4-Jähriger auf die Frage, warum wir auf dieser Welt sind, um alles zu können. Genial. Nicht, dass ich alles kann, alles können muss, sondern alles können kann. Es geht um die Möglichkeiten. Als Christin bin ich überzeugt, dass das auch Gottes Plan war. In der Welt, die er geschaffen hat, für die er steht, da ist erstmal alles gut. Da darf jeder seinen Platz finden. Platz für alle. Jetzt zeigt mir natürlich ein Blick in unsere Welt, dass nicht wirklich alles gut ist und nicht jeder alle Möglichkeiten hat. Aber das ist nicht eine Absage an Gottes Welt, sondern eine Ansage an mich, an uns. Verändere das. Schaffe Möglichkeiten. In der Schule, im Büro. Unterstütze andere. Werde zum Möglichmacher. Das schafft Lebenssinn für alle. Anja Kieser für die Evangelischen Freikirchen.

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Der Samstag auf Hitradio Ohr. Und die große Frage, ja, wo sind sie denn hin, die coolen Indie-Bands aus den 2010er Jahren? Ich denke da irgendwie an Razorlight und Tudor Cinema Club, Maximo Park, an die Libertines. Irgendwie machen sie alle noch Musik, aber irgendwie kriegt es keiner so richtig mit. Aber ganz ehrlich, macht auch gar nichts. Wir haben immer noch die alten Songs und die bleiben für immer wie der hier. Die Cooks und She

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1: Die Hälfte haben wir geschafft. Es kommt das Doppelte dazu. Ich hoffe, ich habe es jetzt richtig gerechnet. Meine Mathekenntnisse sind jetzt auch nicht mehr so ganz, wie sie mal in der Schulzeit waren. 12 Grad haben wir in Wittenweier bei der Lili Sophie in Willstedt ebenfalls. 12 Grad bei der Daniela und auch in Lauf sind es 12 Grad bei Mario und 24 Grad, 25 Grad sollen es werden. Also es ist die Hälfte. Also habe ich gar nicht mal so schlecht gerechnet. Es ist 7.30 Uhr.
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1: Mit Yvonne Stolz.
2: Ende November endet die Amtszeit von Offenburgs Oberbürgermeister Marco Steffens. Künftig arbeitet der 47-Jährige in der Energiewirtschaft. Das hat er dem Offenburger Tageblatt bestätigt. Nach einer zweimonatigen Pause startet er am 1. Februar bei der Badenova in Freiburg. Dort wird er Ansprechpartner für Städte und Gemeinden und soll Lösungen für Energie-, Wärme- und Infrastrukturprojekte entwickeln. Steffens spricht von einer Chance, die Energiewende aktiv mitzugestalten. Damit geht ein Kindheitstraum für mich in Erfüllung, sagt Anna Wörner, die neue Durbacher Weinprinzessin. Die 21-jährige Winzertochter ist gestern Abend bei der Eröffnung des Weinfestes gekrönt worden. Das sagte sie in ihrer ersten Rede.
3: Durch das Amt will ich die Arbeit und die Leidenschaft der Winzerinnen und Winzer würdige, die Arbeit der Weintechnologe wertschätze und die Menschen für unsere Heimat, für unsere Tradition und für unsere Liebe zum Durbacher Wein begeistern.
2: Das Weinfest in Durbach ist noch bis morgen Abend. Die Bundesregierung plant ein neues Gesetz, das die Beiträge für die gesetzlichen Krankenversicherungen stabilisieren soll. Das hätte Einsparungen bei Krankenhäusern zur Folge. Am Ortenau-Klinikum, der Psychiatrie Emmendingen und dem Uniklinikum Freiburg sind Protestaktionen geplant.
4: Auch das Klinikum Mittelbaden stellt sich auf schwierige Zeiten ein. Sollte das Gesetz wie geplant beschlossen werden, würden ab 2027 zusätzliche Kosten von rund 13 Millionen Euro pro Jahr drohen. Damit kommen auch die Gesellschafter, der Landkreis Rastatt und die Stadt Baden-Baden, die bisher die Defizite des Klinikums ausgeglichen haben, an ihre finanziellen Belastungsgrenzen. Jetzt hat sich der Aufsichtsrat mit verschiedenen Szenarien für eine Neuausrichtung des Klinikums befasst. Die sind noch in der Prüfung. Endgültige Entscheidungen werden voraussichtlich Mitte Juli erwartet. Linda L., Nachrichtenredaktion.
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1: Eine einzige Meldung habe ich, und zwar auf der A5 Karlsruhe Richtung Basel. Da steht ein Pannenauto zwischen Appenweier und Offenburg auf der rechten Spur. Also da ein bisschen vorsichtiger sein, ansonsten sind die Straßen frei.
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1: Keinen neuen Blitzer zu vermelden, einzig die Anhängerblitzer, die ihr wie immer bei uns im Web und auch in der App findet. Und wenn ihr einen entdeckt, schickt den mir gerne rein, 0173 104 33 und die 11. Habt eine gute Fahrt und kommt sicher und gut an.
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0: Samstagmorgen auf Hitradio Ohr. Und wisst ihr eigentlich, wo das größte Straßentheaterfestival Deutschlands stattfindet? Das ist nicht in Berlin, das ist auch nicht in Hamburg und auch nicht in München, sondern bei uns in der Region, ja, in Rastatt ist es. Seit Mittwoch läuft in der ganzen Innenstadt in Rastatt wieder, ja, das Tête-à-Tête. Ein absolut tolles Festival. Künstler aus der ganzen Welt kommen nach Rastatt und gibt jede Menge Theater und es gibt Akrobatik und Comedy und jede Menge Programm unter freiem Himmel. Und worauf sich Rastatts Oberbürgermeisterin Monika Müller dabei besonders freut, hat sie Baden-TV verraten.
1: Schön ist natürlich immer der Eröffnungsabend, aber mir liegen eigentlich vor allem auch die kleinen Veranstaltungen, Begegnungen in der Innenstadt am Herzen. Das finde ich immer besonders schön. Da trifft man vor allem auch Familien, die Freude erleben am Straßentheater und es auch neu entdecken. Ja, also vor allem die kleinen Begegnungen sind es, die es besonders machen.
0: Das kann ich genauso unterschreiben. Ich komme ja aus Rastatt und dementsprechend kennt man ja das Tête-à-Tête wirklich schon seit sehr, sehr vielen Jahren. Und die kleinen Begegnungen kann man wirklich heute und morgen noch in Rastatt auf dem Tête-à-Tête erleben. Und das Schöne ist, die meisten Sachen sind sogar umsonst.

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1: Masters of the Universe, seit 2 Tagen im Kino, auch hier in der Region. Und ich bin mir immer noch nicht ganz sicher, ob ich mir den anschauen soll. Ich habe ganz viel drüber gelesen. Er soll ja überraschend gut sein. Aber was fehlt, sind diese Moralansagen, die es bei der Zeichentrickserie von 83 immer ganz am Ende gegeben hat. Die waren super. Und ich habe eins rausgesucht, das man sich einfach merken sollte.
2: In der heutigen Geschichte versuchte Skeletor Eternia zu erobern, indem er Tiere missbrauchte. Tiere, wie alle Lebewesen, sollten nett behandelt werden. Hoffentlich denken alle daran, die einen Hund, eine Katze oder einen Hamster haben. Ein Haustier bedeutet auch Verantwortung, denn es ist von uns abhängig. Aber seid euch eines sicher, sie werden unsere Liebe auch immer erwidern. So, ich muss verschwinden. Bis bald.
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1: Wenn ich jetzt so rausschaue, dann möchte ich gar nicht glauben, wie das Wetter heute werden soll. Es sieht nämlich so aus, es wird ein richtig schöner Tag werden, so ganz kurz vor 8. Aber die Sonne und die Wolken, die werden sich heute über den Tag wohl abwechseln bei Höchstwerten um die 25 Grad. Im Moment sind wir auf dem Weg dahin, 13 Grad im Moment bei Markus, leicht bewölkt. In Rust, in Ortenberg haben wir noch 11 Grad und 14 Grad ist momentan das Höchste, was uns so reinflattert bei der Sandra. Nicht bei der Sandra, bei der Bettina in Durbach. Man muss sich auch in der Zeile richtig tun.
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1: Um 8 Uhr mit Yvonne Stolz.
2: Im Kirchbergtunnel bei Schiltach gab es gestern Abend einen tödlichen Unfall. Ein Auto war um kurz vor 22 Uhr in der Tunnelausfahrt auf einen Traktor aufgefahren. Der 43-jährige Traktorfahrer starb noch vor Ort. Offenburgs Oberbürgermeister Markus Steffens fängt nach seiner Amtszeit bei der Badenova in Freiburg an. Das hat er dem Offenburger Tageblatt gesagt. Dort wird er Ansprechpartner für Städte und Gemeinden und soll Lösungen für Energie-, Wärme- und Infrastrukturprojekte entwickeln. Durbachs neue Weinprinzessin heißt Anna Wörner. Die 21-jährige Winzertochter ist bei der Eröffnung des Weinfestes gestern Abend gekrönt worden. 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
3: In der kommenden Woche will die Koalition ihr Reformpaket konkret anpacken. Die Grünen-Politikerin Kahn befürchtet, dass die Sparpläne zulasten von Frauen gehen. Tine Klimach berichtet.
4: Wenn die Pflege zu teuer wird, würden viele Betroffene die Pflege innerhalb der Familie organisieren. Eine Pflegereform müsse pflegende Angehörige spürbar entlasten und die wirtschaftliche Unabhängigkeit von Frauen stärken. Nach den Plänen von Gesundheitsministerin Wagen soll es unter anderem Kürzungen bei den Rentenbeitragszahlungen für pflegende Angehörige geben.
3: Der Verband der Familienunternehmen fordert unterdessen, dass der Bundestag seine Sommerpause ausfallen lassen und sich lieber um die geplanten Reformen kümmern sollte. Verbandschefin Ostermann sagte dem Redaktionsnetzwerk Deutschland, Ziel müsse es sein, dass der Bundestag im August die Reformgesetze verabschieden könne. Auch mit Blick auf den Herbst, in dem die meisten Unternehmen ihre Investitionen planten. Festivals sollen Spaß machen, aber sie dürften kein Ausnahmezustand für die Umwelt werden. Das sagt die Deutsche Umwelthilfe und hat die Abfallkonzepte großer Musikveranstaltungen kritisiert. Nach einer Umfrage unter 10 der größten Musikfestivals hierzulande fordert sie mehr Mehrwegsysteme, eine bessere Mülltrennung und nachhaltigere Sanitärlösungen. Bei der Übertragung von Fußballspielen sind die meisten Fernsehzuschauer nebenbei mit dem Handy beschäftigt. In einer Umfrage für O2 Telefonica sagte nur knapp ein Viertel, dass sie sich voll aufs Spiel konzentrieren. Nebenbeschäftigungen unter anderem Chatten, Social Media oder Telefonieren. Fußball sei einer der stärksten Treiber für mobile Datennutzung, wegen des Livestreamings, aber auch wegen der Fans, die nebenbei am Handy hängen. Für Fußballnationalspieler Lennart Karl ist sein WM-Traum geplatzt. Er hat sich im Abschlusstraining vor dem heutigen Testspiel gegen die USA am Oberschenkel verletzt. Und die deutschen Fußballerinnen haben sich vorzeitig für die Weltmeisterschaft im kommenden Jahr in Brasilien qualifiziert. Im vorletzten Gruppenspiel gewannen sie 2:0 gegen Norwegen.
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1: Auf der A5 Karlsruhe Richtung Basel zwischen Appenweier und Offenburg steht ein Pannenauto direkt auf der rechten Spur. Da ein bisschen vorsichtig fahren.
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1: In Denzlingen wird geblitzt, hat mir die Celine reingeschickt. In der Pommernstraße 30 sind da erlaubt. Und in Baden-Baden sind sie ganz fies. Wenn ihr da von Baden-Baden Richtung Gernsbach fahrt, dann gibt's einen Anhängerblitzer. Einmal in der Rotenbachtalstraße, dort sind 50 erlaubt. Und wenn man dann 60 fahren darf in der Badener Straße, dann stehen sie auch noch mal da. Adrian, vielen Dank fürs Reinmelden. Euch beiden habe ich gleich mal 20 Orbits aufs Konto überwiesen. Und wenn ihr auch 20 Orbits haben wollt, weil ihr einen Blitzer entdeckt habt, schickt ihn mir rein. 0173 104 33 und die 11. Und alles findet ihr wie immer bei uns im Web und auch in der App.
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1: Und gleich bekomme ich noch Besuch. Er kann einfach nicht wegbleiben. Euer Andi aus der Hitradio Ohr Morning Show. Und da freue ich mich schon drauf. Andi ist gleich da.

0: Das Team steht, die WM kann kommen. Noch 8 Tage, dann startet die deutsche Fußballnationalmannschaft gegen Curaçao in die WM. Heute Abend ist die Generalprobe und es geht gegen einen der Gastgeber, nämlich die USA. Und einer, der sich das Spiel auf jeden Fall anguckt und einen totalen Plan hat, Andi Huppertz. Andi, wie schaut's denn aus? Wie stehen sie denn, die Deutschen?
1: Ich hoffe mal kompakt. Das ist erstmal das Wichtigste. Und gleich mal was ins Phrasenschwein reingeworfen. Letztes Testspiel gegen Finnland ging ja 4-0 aus. Und gegen die USA sieht es eigentlich auch ganz gut aus. Wir spielen ja in Chicago in einem der ältesten Stadien, die die Football-Liga in Amerika zu bieten hat, nämlich das Soldiers Field. Da spielen sonst immer die Chicago Bears und heute dann eben die Deutschen gegen die USA. Und 4-mal haben wir schon in Chicago gespielt gegen die Amis und das war immer relativ erfolgreich. 3-mal gewonnen, 1-mal unentschieden. Kann so weitergehen.
0: Wo kann ich das Spiel angucken? Ich weiß es gar nicht.
1: Auf RTL. Da geht es ab 19.05 Uhr mit der Vorberichterstattung los und um 20.30 Uhr ist dann Anpfiff. Wolf-Christoph Fuß sitzt am Mikro und Loda Matthäus ist wieder der Experte.
0: Wie schaut's denn aus? Wie ist denn dein Tipp so generell, Andi, was die WM angeht?
1: Ich halte es da so ein bisschen wie Tom Bartels, der war ja am Mittwoch bei Tobi im Interview und der hat gesagt, wenn es das Viertelfinale gibt, dann ist für ihn die WM schon erfolgreich gelaufen.
0: Ja, ich glaube, wenn sie ins Viertelfinale kommen, dann ist die Chance auch da, dass man zumindest auch noch mal ein bisschen weiterkommt. Man muss so einen bestimmten Punkt überschreiten und wenn man diesen Punkt überschritten hat, dann sieht es auch ganz gut aus.
1: Ja, und die Deutschen schaffen es vielleicht ja wie sonst auch immer. Wir sind eine Turniermannschaft, dann wird dann wieder der Geist von Malente beschworen. Mit Malente meine ich jetzt dieses Mal Herzogenaurach und wo auch immer sie jetzt gerade in Amerika im Quartier sind. Und dann schauen wir mal, was wird.
0: Heute Abend das Spiel. Auf RTL wird es übertragen. Deutschland gegen die USA bzw. die USA gegen Deutschland. Wann geht's denn genau los nochmal?
1: 20.30 Uhr.
0: Viel Spaß.
1: Danke.

UB40, Chrissy Hine von den Pretenders, I Got You Babe, ihre Version von Cher und Sonny Klassiker aus den 60er, 1985 haben sie es gemacht. Und die Zeiten, die sind wirklich so unfassbar schnell. Du kannst ganz an der Spitze sein und von heute auf morgen ist man wieder ganz unten. Lizzo ist so ein Beispiel, wie schnell sich der Wind drehen kann. Eben noch Popstar mit Dauerabo auf richtig tolle Schlagzeilen. Und plötzlich reden alle über Gerichtsverfahren, Vorwürfe von Missbrauch, ehemalige Mitarbeiterinnen, die sich ganz schlecht behandelt fühlen. Vieles davon ist bis heute noch nicht geklärt, aber der Ruf ist erstmal ja nicht ganz ruiniert, aber er hat zumindest ziemlich gelitten. Jetzt hat sie ein neues Album rausgebracht und so richtig will ihn niemand drüber sprechen. Dabei ist es eigentlich ganz amtlich geworden. Die erste Single war Don't Make Me Love You, ist eine richtig schöne Nummer und die 80er sind auch immer voll da. Bitteschön. Hier ist Lizzo, Don't Make Me Love You.

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1: Und da kommt sie schon raus, die Sonne. Der Sascha aus Seebach schickt mir 14 sonnige Grad. 15 sonnige Grad hat's bei der Manuela in Hilpoltsweier. Und richtig sonnig ist es auch jetzt schon in Oppenau beim Lukas. Da sind es auch 14 Grad und die Temperatur geht steil nach oben. 25 Grad sind für heute angesagt. Mal gucken, ob wir die knacken, aber ich denke mal schon. Und werden vielleicht noch das ein oder andere Grad mehr bekommen.
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1: Um genau 8.30 Uhr mit Yvonne Stolz.
2: Ein Unfall im Kirchbergtunnel bei Schiltach endete gestern Abend tödlich. Gegen 21.50 Uhr war bei der Ausfahrt des Tunnels ein Auto in einen Traktor gekracht. Das gab das zuständige Polizeipräsidium Konstanz auf unsere Anfrage bekannt. Der 43-jährige Traktorfahrer starb noch vor Ort. Wie es zum Unfall kam, wird noch untersucht. Der Tunnel war für die Bergungs- und Reinigungsarbeiten bis heute früh gegen 7 Uhr gesperrt. Ende November endet die Amtszeit von Offenburgs Oberbürgermeister Marco Steffens. Künftig arbeitet der 47-Jährige in der Energiewirtschaft. Das hat er dem Offenburger Tageblatt gesagt. Nach einer zweimonatigen Pause startet er am 1. Februar bei der Badenova in Freiburg. Dort wird er Ansprechpartner für Städte und Gemeinden und soll Lösungen für Energie-, Wärme- und Infrastrukturprojekte entwickeln. Damit geht ein Kindheitstraum für mich in Erfüllung, sagt Anna Wörner, die neue Durbacher Weinprinzessin. Die 21-jährige Winzertochter ist gestern bei der Eröffnung des Weinfestes gekrönt worden. Das sagte sie in ihrer ersten Rede.
3: Durch das Amt will ich die Arbeit und die Leidenschaft der Winzerinnen und Winzer würdigen, die Arbeit der Weintechnologe wertschätzen und die Menschen für unsere Heimat, für unsere Tradition und für unsere Liebe zum Durbacher Wein begeistern.
2: Das Weinfest in Durbach ist noch bis morgen Abend.
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1: Ja, ganz frisch reingekommen, hat mir der Matthias reingeschickt. In der Panzerstraße in Kürzel, da steht ein Blitzer in der 70er-Zone. Ansonsten habe ich noch einen. Ach nee, wir sind ja bei den Blitzern. Ich habe ja gar keine Verkehrsmeldung. Sapperlott, ich Schusselkopf.
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1: Es ist so wenig los auf den Straßen, dass ich mich über den Blitzer so gefreut habe, dass ich den als Verkehrsmeldung hätte fast durchgehen lassen. Nein, ist nicht. In Kürzel steht ein Blitzer und zwar in der Panzerstraße, hat mir der Matthias gerade reingemeldet. Dann habe ich noch einen in Baden-Baden Richtung Gernsbach in der Badener Straße, dort sind 60 erlaubt und in Denzlingen in der Pommernstraße in der 30er-Zone. Alles weitere sind Anhängerblitzer und die findet ihr wie immer bei uns im Web und auch in der App. Und wenn ihr irgendwo einen entdeckt, schickt den mal rein 0173 104 33 und die 11. Habt eine gute Fahrt.
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0: Tiffany Harris hier bei uns auf Hitradio an diesem wunderbaren Samstag. Und ihr wisst ja, wie es heißt, zwei linke Hände, damit stellt man sich dann bei allem, was man so tut, handwerklich vor allem, total schlecht an. Eigentlich ein fieser Spruch, wenn man mal überlegt, besonders für alle Linkshänder, aber wie seid denn ihr so handwerklich unterwegs? Dinge reparieren oder so, könnt ihr das? Also ich mache es mittlerweile eigentlich auch ganz gut, ganz okay, aber ich habe ja das Glück, dass es YouTube gibt und da kann man sich ganz viele Tutorials angucken, aber bei manchen Sachen, da steigt man einfach auch nicht durch und es ist teilweise auch so komisch erklärt, dass es eh nicht immer klappt. Was man stattdessen machen kann, einfach mal, ja, zu einem Profi gehen, also Profi, Halbprofi oder wie man es auch immer sagen kann, denn es gibt Leute, die richtig Ahnung haben. Es geht ums Repair Café in La und es hat dieses Jahr seinen 10. Geburtstag.
1: Wer kennt's? Die Kaffeemaschine gibt ihren Geist auf. Am Rucksack reißt der Träger aus. Man hat aber keine Ahnung, wie man das selbst beheben kann. Oder es fehlt schlicht am Material. Also landet vieles auf dem Müll. Deshalb gibt's das Repair Café. Motto ist gemeinsam reparieren statt allein wegwerfen. Experten, die das Ganze ehrenamtlich machen, helfen dann bei der Reparatur. Das Angebot wird seit 2016 gut angenommen, sagt Marion Heid von der Stadt La.
2: In den letzten 10 Jahren haben wir es 76 Mal geöffnet. Da haben wir versucht, 2350 Gegenstände zu reparieren. Das sind im Schnitt etwa 31 Reparaturen pro Termin. Ja, und wie groß sind unsere Erfolgschancen? So circa 60-70% der Geräte können wir reparieren, je nachdem, wie groß der Schaden ist natürlich. Neuerdings können wir auch Computer und Smartphones reparieren, weil wir hier für Expertinnen und Experten gefunden haben.
0: Ja, das Repair Café in La ist in der Regel am ersten Samstag im Monat von 14 bis 17 Uhr im Bürgerzentrum Treffpunkt Stadtmühle offen. Und damit auch wieder heute.

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1: 6. Juni 2014. Sigma steigen mit Nobody to Love in die Charts ein. So richtig Lust hat Cameron eigentlich nicht auf die Party. Naja, alle seine Freunde gehen hin. Es ist Drum and Bass Night an der Universität von Leeds. Eigentlich genau seine Musik. Und irgendwann will er auch selbst mal dort auf der Bühne stehen. Tagsüber, da arbeitet er in einem Plattenladen und studiert. Aber das eigentlich eher so nebenher. Seine Leidenschaft ist die Musik. Jede freie Minute steht er an den Turntables und arbeitet zu Hause an seiner Musik. Aber so richtig laufen will es irgendwie nicht. Er dümpelt wenig erfolgreich ab und zu durch die kleineren Clubs, aber der große Durchbruch bleibt aus. Vielleicht ist es ja genau deshalb auch mal gut, rauszukommen, den Kopf frei zu bekommen, einfach mal tanzen zu gehen. Also lässt er sich tatsächlich überreden. Und diese Party im Jahr 2006 sollte alles verändern. Der DJ an dem Abend heißt Joe. Die beiden kennen sich schon flüchtig. Man sieht sich halt hier und da mal auf der Party oder auf dem Campus. Aber heute, da klickt es zwischen den beiden. Sie freunden sich schnell an und arbeiten direkt zusammen an gemeinsamer Musik. Nach der Uni ziehen die beiden 2008 von Leeds in die große Metropole London. Sie wollen das mit dem Musikding jetzt so richtig groß aufziehen. Jeden Abend stehen sie auf irgendwelchen Bühnen, zuerst vor 50, dann vor 100 Leuten, dann die ersten Auftritte in Amerika. Und die harte Arbeit zahlt sich aus. 2014 kommt das erste Album raus. Sie nennen es Life, also Leben. Denn das ist es, was die Musik für die beiden ist. Und darauf ist auch die erste Nummer 1 Single, Nobody to Love. Ein Remix von einem Kanye West Song, Bound 2.

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1: Also als ob die Sonne ein kleines bisschen schüchtern wäre. Sie traut sich noch nicht so ganz richtig raus, aber sie will ja. Sie will ja unbedingt, genauso wie in Berghaupten bei der Michaela. Da ist es schon draußen, 15 Grad sind es bei ihr. Leicht bewölkt ist es bei der Jill in Lahr und 13 Grad hat es in Lauf. Auch da ist es wolkig beim Alexander und wir warten alle, bis die Sonne nachher richtig rauskommt. Denn 25 Grad gehen halt nur mit Sonne.
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1: Um 9 Uhr mit Yvonne Stolz.
2: Im Kirchbergtunnel auf der B294 bei Schiltach gab es gestern Abend einen tödlichen Unfall. Ein Auto war um kurz vor 22 Uhr in der Tunnelausfahrt auf einen Traktor aufgefahren. Der 43-jährige Traktorfahrer starb noch vor Ort. Zur Fußball-WM gibt's im Europapark Rust ein Public Viewing, kostenlos und frei zugänglich. Während der Vorrunde werden alle Partien mit Anstoßzeiten bis 21 Uhr gezeigt. Deutschland, Frankreich und Schweiz spielen auch bei späteren Anstoßzeiten. In Zell am Hammersbach gibt es ab heute ein vietnamesisches Restaurant. Das Omaki ist im ehemaligen Gasthaus Töpfer in der Hauptstraße. Einfach näher dran an der Region, jetzt Deutschland und die Welt mit Angela Kress.
3: Deutschland erlebt offenbar einen neuen Höchststand bei Extremismus, Hass und politischer Gewalt. Die Welt am Sonntag hat dazu recherchiert und meldet mindestens 85.000 politisch motivierte Straftaten im vergangenen Jahr. Innerhalb von 10 Jahren habe sich die Zahl mehr als verdoppelt. Aber wahrscheinlich werden auch mehr Taten angezeigt als früher. Rechtsextremisten blieben der größte Treiber politisch motivierter Kriminalität. Bundesgesundheitsministerin Warken bekommt bei der Finanzreform für die Pflege viel Gegenwind, auch aus der eigenen Koalition und den Ländern. Mecklenburg-Vorpommerns Ministerpräsidentin Schwesig sagte im ZDF:
4: Ich habe vor kurzem mit einer Mutter gesprochen, die ihr Kind pflegt. Der wollen wir jetzt sagen, dass wir ihr dafür noch Rentenpunkte wegnehmen. Das ist völlig inakzeptabel aus meiner Sicht und ich werde sowas auf gar keinen Fall mitmachen.
3: Warken muss eine Milliardenlücke schließen. Die Pläne sehen unter anderem Kürzungen bei Rentenbeitragszahlungen für pflegende Angehörige vor. Heute ist Tag der Organspende und da gibt es zumindest vorsichtig positive Nachrichten. Die Zahl der gespendeten Organe ist in den ersten 5 Monaten des Jahres gestiegen. Laut Stiftung Organtransplantation wurden rund 1.400 Spenderorgane registriert, etwa 150 mehr als im Vorjahreszeitraum. Aber noch immer stehen etwa 8.000 Menschen auf der Warteliste für ein Organ. Brasilien, wir kommen. Die deutschen Fußballerinnen haben mit einem 2:0 gegen Norwegen vorzeitig die Qualifikation für die WM 2027 in Brasilien geschafft. Parallel dazu schlechte Nachrichten vom Männerteam. Nachwuchstalent Lennart Karl fällt nach einer Verletzung am Oberschenkel für die WM in Nordamerika aus. Bundestrainer Nagelsmann hat Offensivspieler Assan Ouedraogo nachnominiert.
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1: Keine Verkehrsmeldungen am Start. Es ist alles frei.
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1: Wenn ihr von Baden-Baden aus Richtung Gernsbach fahrt, in der Badener Straße, in der 60er-Zone steht ein Blitzer, genauso wie in Denzlingen, in der Pommernstraße, in Freiburg, in der Eschholzstraße und in Kürzel in der Panzerstraße. Alle weiteren Blitzer findet ihr wie immer bei uns im Web und auch in der App. Und wenn ihr einen entdeckt, schickt ihn mir rein. 0173 104 33 und die 11. Habt eine gute Fahrt.
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0: so mitmachen. Das ist super, die Mando Diao, Jungs. Dance with somebody hier auf Hit Radio Ohr. Und dieses Wochenende steht ja in Rastatt ganz im Zeichen vom Tête-à-Tête. Und da läuft echt viel elektronische Musik, vor allem auch zu den Akrobatikvorstellungen. Und mehr Elektro gibt's dann auch gleich am kommenden Wochenende. Regina, wann und wo und was genau ist denn da los?
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1: Es gibt eigentlich außer donnerstags keinen besseren Zeitpunkt für 90er Mucke auf Hitradio Ohr. Kurz nach 9 ist es. Und es war, ihr kennt's alle, ja, Macarena. Irgendwie schon so ein TikTok-Ding lange bevor es TikTok gab, weil es haben alle getanzt. Und heute, genau vor 20 Jahren, waren Los Del Rio mit ihrem großen Hit Platz 1 hier in Deutschland. Und weil Nummer 1 Hits manchmal richtig geil sein können und 90er sowieso fantastisch sind, gibt's jetzt gleich noch einen. 2 Jahre später, 1998, auf den Tag genau, waren sie auf Platz 1. Die beste Band der Welt. Nein, nicht die Backstreet Boys, die Ärzte natürlich. Mit Männer sind Schweine.
2: Hallo.

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1: Ich weiß nicht, wie es euch geht, aber das ist, finde ich, so Wetter, wo man nicht genau weiß, was man anziehen soll. Und es gibt den Pro-Tipp, einfach Hosen anziehen, die man hochkrempeln kann. Das ist einfach total großartig, weil im Moment ist es noch ein bisschen kühl. Da ist die Hose unten bei 15 Grad in Zell am Hammersbach zum Beispiel beim Stefan oder auch bei 16 Grad in Kappelgrafenhausen beim Wolfgang. Aber nachher, wenn es dann die 20 Grad knackt, kann man ganz gemütlich die Hosen hochkrempeln und dann ist auch schön. Aber im Moment haben wir noch einen bedeckten Himmel, unter anderem in Altdorf bei der Linda. 16 Grad sind es auch bei ihr, auch in Schutterwald haben wir leicht bewölkte 16 Grad bei Nicole. Und auch die Maria schickt mir aus Gengenbach 15 Grad rein, auch da kommt die Sonne noch nicht so wirklich raus, aber die kommt nachher.
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1: Um 9.30 Uhr mit Yvonne Stolz.
2: Ein Unfall im Kirchbergtunnel auf der B294 bei Schiltach endete gestern Abend tödlich. Gegen 21.50 Uhr war bei der Ausfahrt des Tunnels ein Auto in einen Traktor gekracht. Der geriet in Schleudern und überschlug sich. Der 43-jährige Traktorfahrer wurde eingeklemmt und dabei so schwer verletzt, dass er noch vor Ort starb. Nach Informationen der deutschen Presseagentur hatte der 30-jährige Autofahrer Alkohol getrunken. Er kam ins Krankenhaus. Die Bundesregierung plant ein neues Gesetz, das die Beiträge für die gesetzlichen Krankenversicherungen stabilisieren soll. Das Ortenau-Klinikum, die Psychiatrie Emmendingen und das Uniklinikum Freiburg wehren sich mit Protestaktionen gegen die geplanten Einsparungen. Beim Klinikum Mittelbaden stellt man sich auf schwierige Zeiten ein.
3: Sollte das Gesetz wie geplant beschlossen werden, würden ab 2027 zusätzliche Kosten von rund 13 Millionen Euro pro Jahr drohen. Damit kommen auch die Gesellschafter, der Landkreis Rastatt und die Stadt Baden-Baden, die bisher die Defizite des Klinikums ausgeglichen haben, an ihre finanziellen Belastungsgrenzen. Jetzt hat sich der Aufsichtsrat mit verschiedenen Szenarien für eine Neuausrichtung des Klinikums befasst. Die sind noch in der Prüfung. Endgültige Entscheidungen werden voraussichtlich Mitte Juli erwartet. Linda L., Nachrichtenredaktion.
2: Kostenlos und frei zugänglich zur Fußball-WM gibt's im Europapark Rust ein Public Viewing. Das ist vom 11. Juni bis zum 19. Juli auf dem Platz des Hotels Colosseo. Während der Vorrunde werden auf einer LED-Wand alle Spiele mit Anstoßzeiten bis 21 Uhr gezeigt. Begegnungen von Deutschland, Frankreich und der Schweiz werden auch bei späteren Anstoßzeiten bis maximal 23.30 Uhr übertragen. Zusätzlich werden die Spiele in den Hotelbars und in der Wasserwelt Rolantica gezeigt.
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1: Auf der A5 Karlsruhe Richtung Basel zwischen Laa und Herbolzheim gibt es stockenden Verkehr. 10 Minuten müsst ihr da maximal länger einplanen. Und auf der B33 Steinach Richtung Haslach hat mir die Stefanie ganz frisch reingeschickt. Da steht ein Pannen-Pkw mitten auf der Straße. Ungesicherte Pannenstelle, muss man in dem Fall sagen. Also da auch ein bisschen vorsichtig fahren, wenn ihr unterwegs seid auf der B33.
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1: In Kürzel in der Panzerstraße stehen sie da, in Freiburg in der Eschholzstraße, in Denzlingen in der Pommernstraße und in Baden-Baden, wenn ihr Richtung Gernsbach fahrt, in der Badener Straße, dort sind 60 erlaubt. Alle weiteren Blitzer findet ihr wie immer bei uns im Web und auch in der App. Und wenn ihr einen entdeckt, schickt ihn rein. 0173 104 33 und die 11. Gute Fahrt.
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1: Ja, Sabalot, was ist denn heute los hier bei Hitradio Ohr? Die Kollegen kommen einfach reingeschneit, weil sie einfach nicht genug kriegen können. Frankie Dickauf ist gleich da.

0: ersten 30-Grad-Tage hatten wir ja schon dieses Jahr und da passt es doch perfekt, dass die Open-Air-Saison so richtig Fahrt kriegt. Auch bei uns in der Region, da gibt es ja jede Menge richtig tolle Open-Airs und die sind komplett unterschiedlich. Ein richtig schönes gibt es heute Abend in Zell am Hammersbach. Mit dabei natürlich Frankie Dickerhoff. Und Frankie, du hast ja heute den ganzen Tag so richtig viel vor.
1: Ja, natürlich. Also erstmal wird eingelocht. Hört sich jetzt dramatischer an, als es ist. Nein, es gibt zuerst mal das Baden-Meter Golfturnier auf dem Golfplatz im Gröbernhof oder um den Gröbernhof drumherum in Zell am Hammersbach. Und abends feiern wir dann.
0: Und wie läuft es dann? Heißt man ganz klischeehaft macht tagsüber Geschäfte und geht dann abends einfach die Geschäfte feiern?
1: Nein. Golf ist ja Freizeit. Das heißt, man läuft gemeinsam die Runde, man hat so 20.000 Schritte hinterher auf dem Zeiger und hoffentlich viel Spaß dabei.
0: Ein Golfplatz ist ja sowieso schon eine geile Kulisse.
1: Hammer.
0: Was macht denn den Gröbernhof so toll und vor allem da auch noch zu feiern?
1: Ja, natürlich jede Menge Natur drumherum. Ja, das ist einfach nur Hammer. Also nicht vergleichbar mit einem normalen Open Air, was weiß ich, irgendwo in der Stadt oder am Sportplatz.
0: Frankie, mit der Ü30-Reihe seid ihr seit 2002 unterwegs. Das ist jetzt schon fast ein Vierteljahrhundert. Also nächstes Jahr habt ihr ja wirklich das Vierteljahrhundert. Und wenn man dich kennt, du brennst immer noch wie ganz am Anfang. Wie schaffst du das?
1: Das ist eine gute Frage, aber ich habe immer noch Spaß dran. Und solange ich das habe, mache ich das auch weiter, weil es ist immer cool, mit euch da gemeinsam zu feiern. Und du guckst so auf die Tanzfläche runter und da sind sie alle dann am Mitmachen, immer mit guter Stimmung. Und das gibt dir eigentlich auch was zurück.
0: Ja, was macht denn die Reihe dann überhaupt so erfolgreich? Weil ich meine, 25 Jahre oder knapp 25 Jahre, eine Reihe so durchzuziehen, die immer noch super, super, duper funktioniert.
1: Ja, weil wir uns ständig auch wieder so ein bisschen weiterentwickeln, auch mitentwickeln, auch was die Musik angeht. Klar gibt's immer diesen Mix so von Fox bis Rock und ein bisschen was aus den Charts, 80er, 90er. Aber die Musik kannst du ja nicht neu erfinden. Wir versuchen einfach immer mit unseren Gästen gemeinsam zu feiern, damit wir alle gemeinsam auch Spaß haben. Und das gelingt eigentlich ganz gut.
0: Also für alle, die mal wieder richtig abtanzen wollen, heute Abend ab 20 Uhr ist die Ü30-Fete in Zell am Hammersbach. Tickets gibt's ab 19:30 Uhr für 12 € an der Abendkasse.
1: Ein richtiges Schnapperchen. Ich freue mich auf euch.

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1: Ich ärgere mich so ein kleines bisschen über die Sonne gerade. Soll man eigentlich nie sagen, aber es ist tatsächlich so, weil die scheint jetzt hier gerade ins Fenster rein und meine Bildschirme sind so leicht. Ich erkenne nichts mehr. Es ist ganz schlimm. Eieiei. Jetzt muss ich, glaube ich, den Rollo runter machen. Aber gut, das soll nicht euer Problem sein, das ist mein Problem. 17,8 Grad schickt mir die Sabine aus Fessenbach rein. Sonnige 17,8 Grad. Sonnig ist es auch in Laa bei der Ramija und bei der Vanessa in Offenburg. Hier scheint auch die Sonne. Aber das habe ich ja auch schon aus dem Fenster gesehen. In Hausach sind es momentan 16 Grad und die Temperaturen werden noch weiter ansteigen. 24, 25 Grad sind in der ganzen Region heute maximal geplant.
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1: Um 10 Uhr mit Yvonne Stolz.
2: Im Kirchberg-Tunnel auf der B294 bei Schiltach gab es gestern Abend einen tödlichen Unfall. Ein Auto war um kurz vor 22 Uhr in der Tunnelausfahrt auf einen Traktor aufgefahren. Der 43-jährige Traktorfahrer starb noch vor Ort. Der Autofahrer hatte offenbar Alkohol getrunken. Zur Fußball-WM gibt es im Europapark Rust ein Public Viewing kostenlos und frei zugänglich. Während der Vorrunde werden alle Partien mit Anstoßzeiten bis 21 Uhr gezeigt. Deutschland, Frankreich und Schweiz spielen auch bei späteren Anstoßzeiten. Offenburgs Oberbürgermeister Marco Steffens fängt nach seiner Amtszeit bei der Badenova in Freiburg an. Dort wird er Ansprechpartner für Städte und Gemeinden und soll Lösungen für Energie, Wärme und Infrastrukturprojekte entwickeln. 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Jetzt Deutschland und die Welt mit Angela Kress.
3: In den ersten 5 Monaten dieses Jahres wurden mehr als 1400 Spendenorgane registriert, gut 12% mehr als im Vorjahreszeitraum. Das zeigen Zahlen der Stiftung Organtransplantation. Und trotzdem reicht das Angebot nicht aus, berichtet Soita Sowali.
4: Im vergangenen Jahr standen rund 8200 Patientinnen und Patienten auf den Wartelisten. Am Ende konnte nicht einmal jeder Zweite versorgt werden. Deshalb läuft auch die Debatte über neue Regeln weiter. Eine Gruppe von Bundestagsabgeordneten fordert, dass künftig grundsätzlich jeder Erwachsene als Organspender gilt, außer er widerspricht ausdrücklich.
3: Keine Reformen, keine Sommerpause. Der Bundestag sollte aus Sicht des Verbands der Familienunternehmer die Sommerpause ausfallen lassen, um die geplanten Reformen schnell zu beschließen. Verbandschefin Ostermann befürchtet im Redaktionsnetzwerk Deutschland, dass sonst Einzelmaßnahmen von Interessensgruppen zerpflückt werden und am Ende kaum Entlastungen für Unternehmen und deren Mitarbeiter rauskommen. Die Koalition will aber zumindest in der kommenden Woche ihr angekündigtes Reformpaket konkret anpacken und sich mit Gewerkschaften und Arbeitgebern beraten. Sozialverbände warnen unterdessen, Debatten über höhere Zuzahlungen in der Pflege oder weniger Altersvorsorge machten Betroffenen Angst. Und Angst sei kein guter Begleiter, sagte etwa VdK-Präsidentin Bentele. Papst Leo ist ab heute in Spanien. 6 Tage lang will er in Madrid, Barcelona und auf den Kanarischen Inseln unterwegs sein. Hunderttausende Menschen werden erwartet. Der Vatikan hatte angekündigt, dass der Papst sich auch mit Opfern sexuellen Missbrauchs in katholischen Einrichtungen treffen werde. Opferverbände hatten das gefordert. Elon Musk hat mehr Computerkapazität als seine KI-Aktivitäten brauchen und vermietet deshalb an Konkurrenten. Jetzt gibt es eine Vereinbarung mit Google. Der Konzern wird ab Oktober für rund 3 Jahre jeden Monat 920 Millionen Dollar an Musks Weltraumfirma SpaceX zahlen. Einen ähnlichen Deal gibt es auch mit der KI-Firma Anthropic.
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1: Auf der A5 Karlsruhe Richtung Basel zwischen Laa und Rust. Da staut sich 3 Kilometer und etwa eine halbe Stunde müsst ihr da länger einplanen. In Offenburg Richtung Schutterwald, wenn ihr fahrt, auf der Schutterwälder Straße. Da steht ein Pannen-Pkw, hat mir der Jean-Michel gerade reingemeldet, kurz nach dem Kreisel. Und mitten auf der Straße da vorsichtig sein. Und mitten auf der Straße steht auch ein Pannenauto auf der B33 Steinach Richtung Haslach. Hat mir die Stefanie vorhin reingemeldet. Auch da bisschen vorsichtig fahren.
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1: In Baden-Baden Richtung Gernsbach steht ein Blitzer in der Badener Straße. Dort sind 60 erlaubt. In Denzlingen habe ich einen in der Pommernstraße, in Freiburg in der Eschholzstraße und in Kürzel in der Panzerstraße. Alle weiteren findet ihr wie immer bei uns im Web und auch in der App. Und ihr wisst die Nummer 0173 104 33 und die 11. Da könnt ihr jederzeit Blitzer und Verkehrsmeldungen reinmelden. Habt eine gute Fahrt.
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1: Und der die letzten Tage das beste Pokerface hatte, das ist Alex Zverev. Und über den geht's jetzt hier gleich auf Hitradio Ohr. Aber erstmal Lady Gaga und eben das Pokerface.

0: Milo Lucky Day hier auf Hitradio Ohr. Und sagt euch eigentlich der Name Henna Henkel noch was? Das war der letzte Deutsche, der die French Open gewonnen hat. Und ich würde mal wetten, die wenigsten von euch haben Henna Henkel noch Tennis spielen sehen. Und das wundert mich überhaupt nicht. Ich habe mal nachgeguckt und der Henna, ja, den findet man noch nicht mal bei YouTube. Und da findet man eigentlich alles. Jedenfalls hat er 1937 in Paris gewonnen, also vor knapp 90 Jahren. Seither hat kein Deutscher mehr gewonnen und jetzt steht wieder einer im Finale von Paris. Alex Zverev, der steht zum zweiten Mal da nach 2024 und er ist zum ersten Mal jetzt auch der absolute Favorit. Im Halbfinale hat er gestern den Tschechen Jakub Menzik, so heißt er, geschlagen und zwar nicht ganz locker, aber doch souverän. Und souverän war das ganze Turnier bis jetzt sowieso für den Alex Zverev. Zwei Sätze hat er insgesamt nur abgegeben. Und in der Pressekonferenz hat er erzählt, wie er das geschafft hat.
1: Ich habe mich auf meine Sachen konzentriert. Und das werde ich weiterhin tun. Das Einzige, worauf ich Einfluss habe, ist mein nächstes Match. Und wer mein nächster Gegner ist. Alles andere kann ich nicht kontrollieren. Werde ich nicht kontrollieren, will ich auch gar nicht kontrollieren. Also das Einzige, was meine Aufgabe ist, ist der Gegner, der vor mir steht. Und alles andere ist mir egal.
0: Das nenne ich mal Fokus. Im Finale warten jetzt nicht die üblichen Verdächtigen, also kein Djokovic, kein Sinner, kein Alcaraz, so heißt er. Nein, Flavio Cobolli heißt er. Weltranglisten-10. Ist er aus Italien und der ist jetzt der Gegner von Alex Zverev. Und der hat bis jetzt ein richtig tolles Turnier gespielt und ist ausgeruht, weil er gar kein Halbfinale spielen musste. Sein Gegner hat nämlich das Spiel verletzt abgesagt. Aber Alex Zverev, der weiß eh, was der Cobolli alles so kann.
1: Ja, super Spieler, super talentiert, super jung, verbessert sich immer wieder, spielt dieses Jahr auf seine super Sandplatzsaison. Und ich werde mich auf ein toughes Match vorbereiten und hoffentlich einfach mein Level zeigen können.
0: Am Sonntagnachmittag steigt das große Finale und dann hoffen wir ein kleines bisschen auf deutsche Tennisgeschichte. Ist übrigens dieses Jahr auch 30 Jahre her, dass ein Deutscher ein Grand-Slam-Turnier überhaupt gewonnen hat. Und zwar der hier.
2: Ehrlich, ich verstehe absolut null von Technik. Jetzt hat schon meine Frau gesagt, wir müssen endlich ins Internet. Da bin ich doch gar kein Techie. Bin ich da schon drin oder was? Ich bin drin. Das ist ja einfach.
0: Der Bobbele hat 1996 die Australian Open gewonnen und damals hieß es auch Spiel, Satz und Sieg und das wollen wir und der Alex Zverev auch und auch Alexander Markus. Spiel, Satz und Sieg hier auf Hitradio Ohr.

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1: Ja, Sonne und Wolken wechseln sich ab, auch schon wie in den letzten Tagen. Heute immerhin die Chance, dass es regnet, sehr, sehr gering. Temperaturen bis zu 25 Grad und auf einem guten Weg sind wir dahin. Achern bei Tobias 18 Grad im Moment, da sind noch mehr Wolken am Himmel als die Sonne. In Berghaupten derweil bei der Nadine auch 18 Grad, aber da scheint schön die Sonne, genau wie in Alpirsbach beim Jonas. Da sind 16 Grad und das ist so das, wie es halt eben hier in der Region überall momentan ist.
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1: Um 10.30 Uhr mit Yvonne Stolz.
3: Ein Unfall im Kirchbergtunnel auf der B294 bei Schiltach endete gestern Abend tödlich. Gegen 21.50 Uhr war bei der Ausfahrt des Tunnels ein Auto in einen Traktor gekracht. Der geriet in Schleudern und überschlug sich. Der 43-jährige Traktorfahrer wurde eingeklemmt und dabei so schwer verletzt, dass er noch vor Ort starb. Nach Informationen der deutschen Presseagentur hatte der 30-jährige Autofahrer Alkohol getrunken. Er kam ins Krankenhaus. Kostenlos und frei zugänglich zur Fußball-WM gibt's im Europapark Rust ein Public Viewing. Das ist vom 11. Juni bis zum 19. Juli auf dem Platz des Hotels Colosseo. Während der Vorrunde werden auf einer LED-Wand alle Spiele mit Anstoßzeiten bis 21 Uhr gezeigt. Begegnungen von Deutschland, Frankreich und der Schweiz werden auch bei späteren Anstoßzeiten bis maximal 23.30 Uhr übertragen. Ende November endet die Amtszeit von Offenburgs Oberbürgermeister Marco Steffens. Künftig arbeitet der 47-Jährige in der Energiewirtschaft. Nach einer zweimonatigen Pause startete er am 1. Februar bei der Badenova in Freiburg. Dort wird er Ansprechpartner für Städte und Gemeinden und soll Lösungen für Energie-, Wärme- und Infrastrukturprojekte entwickeln. Aus dem ehemaligen Gasthaus Töpfer wird das Omaki. In Zell am Hammersbach eröffnet heute ein vietnamesisches Restaurant. Es hat jeweils von Dienstag bis Sonntag geöffnet. Auch ein Mittagstisch ist geplant. Für die Wiedereröffnung wurde das Lokal in den vergangenen Monaten umfangreich saniert und komplett neu eingerichtet.
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1: Auf der A5 Basel Richtung Karlsruhe zwischen Hartheim-Heitersheim und Bad Krozingen haben wir 3 Kilometer Stau und etwa 10 Minuten dauert es da länger und da vorsichtig sein, denn es sind Schwäne auf der Fahrbahn. In der Gegenrichtung Karlsruhe Richtung Basel zwischen Appenweier und Offenburg habe ich ein ungesichertes Auto etwa 2 Kilometer vor der Raststätte Renchtal. Da müsste auch ein bisschen aufpassen und wenn ihr dann weiterfahrt zwischen Lahr und Ruß, 6 Kilometer Stau und etwa eine Stunde dauert es da länger.
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1: In Baden-Baden habe ich einen Blitzer Richtung Gernsbach in der Badener Straße. Dort sind 60 erlaubt, 30 sind erlaubt in Denzlingen in der Pommernstraße und 50 sind erlaubt in Freiburg in der Eschholzstraße. Alle Blitzer und Verkehrsmeldungen wie immer bei uns im Web und auch in der App. Und wenn ihr einen entdeckt oder eine Verkehrsmeldung habt, schickt sie mir gerne rein an die 0173 104 33 und die 11. Gibt 20 Orbits. Habt eine gute Fahrt.
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0: Ja, ja, zeigt mal ruhig eure ID her, also euren Ausweis oder Pass oder wie auch immer, wie ihr euch ausweisen könnt. Führerschein geht natürlich auch. Vor 2 Jahren hat der Bundestag den Veteranentag beschlossen und letztes Jahr fand das zum ersten Mal statt. Dabei geht es darum, aktive und auch ehemalige Soldatinnen und Soldaten in der Gesellschaft sichtbarer zu machen. Rund um den 15. Juni gibt es deshalb bundesweit Veranstaltungen und auch hier bei uns in der Region. Am 13. Juni gibt es auch mit der Unterstützung von Oberbürgermeister Wolfram Britz in Kehl einen Veteranentag. Und Organisator Robert Ortschick sagt, das ist ausdrücklich nicht nur was für Bundeswehrangehörige.
1: Es wird ein Familienfest, an dem alle Mitbürgerinnen und Mitbürger teilnehmen können. Und wir beginnen mit einem ökumenischen Gottesdienst auf der Bühne des Marktplatzes. Die Bühne ist aber nicht nur dafür vorgesehen, sondern auch für ein tolles Bühnenprogramm bis etwa 17 Uhr. Dazu gibt es dann am Abschluss ein schönes Konzert, nämlich in Auenheim. Ein Konzert im Stil der großen Ära der Big Bands. Reservisten aus ganz Baden-Württemberg zusammengesetzt in dieser Big Band.
0: Ja, ja, der Veteranentag in Kehl findet am 13. Juni auf dem Marktplatz statt und eben auch abends das Konzert dann in Auenheim. Neben dem Bühnenprogramm gibt es unter anderem auch eine Fahrzeugschau von der Bundeswehr und das sieht sicherlich sehr, sehr cool aus. Los geht's am Vormittag und der Eintritt ist frei.

0: Oh, das ist mal eine Nummer. Set It Off hieß der Film damals. Und En Vogue haben genau mit Don't Let Go den Soundtrack gemacht. Das war 1996, wenn ich das noch so gut im Kopf habe. Aber egal, wenn ich eins nicht habe, dann ist es in gutem Stand. Nee, jetzt wäre ich fast umgekippt, Zapperlott. Wenn ich eins nicht habe, dann ist es ein grüner Daumen. Und wenn ich einen Garten hätte, dann müsste ich da wahrscheinlich Pflastersteine pflanzen und hoffen, dass ganz viel Unkraut seitlich raussprießt, weil bei mir sonst gar nichts gehen würde. Heute ist Tag der Gartenarbeit und ich schaue mal, was ich heute so auf meinem Balkon nachher noch retten kann. Wie geht es am besten? Na klar, mit der richtigen Musik. Und da könnt ihr mir gleich nach 11 ein bisschen helfen. Welche Lieder passen denn für euch am besten zum Garten und zur Gartenarbeit? Also irgendwas über Pflanzen, über Bäume, über Grün, Grün, Grün, aber bitte nicht das hier.
1: Grün, grün, grün.
0: Nee, nein, das will ich natürlich nicht hören als Musikwunsch von euch. Irgendwelche Titel, die zum Gartenarbeit passen oder zum Garten und zur Gartenarbeit passen, schickt mir gerne Sprachnachricht an die 0173 104 33 und die 11. Euer Lied zur Gartenarbeit. Gleich nach 11, nur hier auf Hitradio Uhr. 0173 104 33 und die 11. Und jetzt lege ich schon mal vor, Ace of Base, Life is a Flower. Der passt doch super zur Gartenarbeit, oder? Also 0173 104 33 und die 11, gerne eine Sprachnachricht.

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1: Ja, wir gehen auf die 25 Grad zu und die 20 haben wir jetzt auch schon geknackt. In Marchholzhausen bei der Gudrun zum Beispiel ist 22 Grad im Moment, auch wenn es da wolkig ist. Und eigentlich in der ganzen Region bedeckt der Himmel mal die Sonne, mal die Wolken, mal die Sonne, mal die Wolken. Und so wechselt es sich auch die ganze Zeit ab. In Lichtenau haben wir 19 Grad bei Marco, 18 Grad sind es in Lahr bei der Helena und 18 Grad sind es auch hier in Offenburg beim Karsten. Und so wird es den ganzen Tag noch steil bergauf gehen, bevor es dann wieder steil bergab geht.
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1: Um 11 Uhr mit Yvonne Stolz.
2: Der Verursacher des tödlichen Unfalls auf der B294 bei Schiltach hatte mehr als 2 Promille. Der 30-Jährige war im Kirchbergtunnel auf einen Traktor gekracht. Dessen 43-jähriger Fahrer wurde eingeklemmt und starb. Am Montag startet die monatelange Sanierung der B33 zwischen Gutach und Hornberg. Die Strecke ist bis voraussichtlich Ende Oktober größtenteils nur einspurig mit Ampelregelung befahrbar. Im September gibt es eine Vollsperrung. Das Public Viewing zur Fußball-WM im Europapark Rust ist kostenlos und frei zugänglich. Während der Vorrunde werden alle Partien mit Anstoßzeiten bis 21 Uhr gezeigt. Deutschland, Frankreich und Schweiz spielen auch bei späteren Anstoßzeiten. 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
3: Es ist wieder Festivalsaison und die Deutsche Umwelthilfe kritisiert die Abfallkonzepte großer deutscher Musikfestivals. Nach einer Umfrage unter den größten 10 heißt es, besonders kritisch ist, dass so viele Einwegverpackungen genutzt werden, Zoe Tassovali berichtet.
4: Auch bei der Mülltrennung auf Festival- und Campingflächen ist demnach noch Luft nach oben. Immerhin, einige Festivals sind laut der Organisation schon auf dem richtigen Weg. Rock am Ring zum Beispiel hat ein Green Camping-Angebot, bei dem deutlich mehr auf Mülltrennung und Mehrwegverpackungen geachtet wird.
3: Heute ist Tag der Organspende. Dazu sind bundesweit Aktionen geplant. Die zentrale Veranstaltung in Leipzig steht unter dem Motto Zeit, Zeichen zu setzen. Ziel ist es, die Bürgerinnen und Bürger zu überzeugen, eine Entscheidung für oder gegen eine Organspende zu treffen. Die Zahl der Organspenden ist zu Beginn des Jahres gestiegen. Von Januar bis Mai wurden etwa 1.400 Organe gespendet, 12% mehr als im Vorjahreszeitraum. Hass, Einschüchterung und Gewalt gegen politische Gegner nehmen einem Bericht zufolge weiter zu. 85.000 politisch motivierte Straftaten wurden im vergangenen Jahr gemeldet, schreibt die Welt am Sonntag und beruft sich auf Zahlen aus den Bundesländern. Nur Rheinland-Pfalz lieferte keine Daten. Damit sei der bisherige Rekord aus 2024 noch einmal übertroffen worden. Sollte die Arbeitszeit flexibler werden? Handwerkspräsident Dittrich ist dafür, für mehrere Jahre eine flexible Wochenarbeitszeit auszuprobieren. Das starre Korsett eines 8-Stunden-Tages halte der Realität nicht mehr stand, sagte er der Neuen Osnabrücker Zeitung. Die Koalition hatte in ihrem Vertrag geschrieben, dass sie eine wöchentliche Höchstarbeitszeit will, statt einer täglichen. Unter anderem Gewerkschaften sind dagegen.
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1: Auf der A5 Basel Richtung Karlsruhe zwischen Hartheim, Heitersheim und Bad Krozingen 3 Kilometer Stau. Etwa 10 Minuten dauert es da länger. Da waren vorher noch Schwäne auf der Straße. Hoffentlich sind die auch längst durch. In der Gegenrichtung, da ist es ein bisschen heftiger. Und zwar zwischen Lahr und Rust haben wir momentan 6 Kilometer Stau. Eine Stunde dauert es da länger. Und dann noch zwischen Appenweier und Offenburg haben wir ein ungesichertes Pannenauto, etwa kurz vor der Raststätte Rennichtal, da vorsichtig fahren.
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1: Ja, in Freiburg in der Basler Straße hat mir die Celine ganz frisch reingeschickt. Da steht ein Blitzer. In Kürzel in der Panzerstraße, in Baden-Baden Richtung Gernsbach in der Badener Straße und in Denzlingen in der Pommernstraße. Alle weiteren Blitzer sind die Anhängerblitzer und die stehen wie immer bei uns im Web und auch in der App. Und wenn ihr irgendwo einen entdeckt, schickt ihn mir gerne rein. 0173 104 33 und die 11. Habt eine gute Fahrt, kommt sicher und gut an.
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8: Zur Gartenarbeit passt von Fool's Garden Lemon Tree. Einen schönen Tag.

0: Hitradio Ohr, der Klaus hier. Einen schönen Samstag.
1: Hallo, guten Morgen. Hier ist die Inge. Kann ich auch telefonisch einen Vorschlag bringen?
0: Aber natürlich, Inge. Bist du denn so ein Gartenfreund?
1: Nö, oder? Überhaupt. Freue ich schon, aber selber habe ich keinen Garten. Aber da gibt es ein schönes Lied von den Rindwald-Sounds. Am Samstag wird im Garten geschafft. Oder am Samstag, keine Ahnung. So ein Dialekt-Song.
0: Voll super. Okay. Hast du einen Balkon oder hast du generell viele Pflanzen daheim?
1: Nur ein paar Balkonpflanzen. Ich habe nur einen kleinen Balkon, aber ich freue mich, wenn das Wetter schön ist, dass man mit einer schönen Tasse Kaffee raussitzen kann. Ja.
0: Genau, das kann ich total nachvollziehen. Ich danke dir vielmals, ich wünsche dir noch ein schönes Wochenende und bis zum nächsten Mal. Servus, tschüss.
2: Samstagmorgen, woher kommt der ganze Krach?

Ja, hi, grüßt euch. Der Nachbar und ich werden gerade richtig viel Holz verräumt und vielleicht wäre da das Lied von 257er Ich und mein Holz richtig angebracht. Vielen lieben Dank, macht's gut und auf bald. Ciao.

Ich und mein Holz, ich und mein Holz. Ein schöner Wunsch für die Gartenarbeit heute am Tag der Gartenarbeit. Und den feiern wir auch ein kleines bisschen hier auf Hitradio Ohr. Und ich habe einen Wunsch reingekriegt. Und der ist ja noch viel cooler als Gartenarbeit, wenn man es mal so nimmt. Ist nämlich Gartenparty. Der Tobi aus Lahr hat mir geschrieben, heute Abend werden sie eine Gartenparty machen. Eine Gartenparty feiern und hoffen, dass das Wetter einigermaßen hält. Aber der Wetterfrosch sagt, ja, es könnte gut sein, wird super werden. Und ihr werdet sicher auch eine coole Party machen. In Lahr, lieber Tobi. Mezzo Forte 1983. Ein Instrumental, das richtig erfolgreich geworden ist. Den wünscht er sich. Und den kriegt er auch. Klassiker hier auf Hitradio Ohr.

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1: Ja, wir schauen uns an, wie die Flowers grown, also die Blumen blühen. Habt ihr gerade bei Travis gehört. Und es ist einfach schönes Wetter zum draußen sitzen. Es ist nicht zu heiß, es ist nicht zu kalt. Die Sonne brutzelt auch nicht so dolle runter. Ab und zu mal eine Wolke, aber trotzdem 8 Sonnenstunden heute angesagt und Temperaturen maximal um die 25 Grad. Die 20 haben wir in Pfautenbach jetzt endlich geknackt. Um kurz nach 11. Christian hat mir es reingeschickt. 20 Grad sind es bei ihm. Ansonsten immer noch so knapp drunter. In Oberschopfheim 19 Grad, bei Janosch, bei Burak in Friesen. Riesenheim 19 Grad, in Lahr haben wir bei Oliver 17 Grad und 19 Grad haben wir auch in Ortenberg bei der Ingrid, aber Tendenz steigend.
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1: Um 11.30 Uhr mit Yvonne Stolz.
2: Auf der B294 bei Schiltach ist gestern Abend ein 43-jähriger Traktorfahrer gestorben. Ein betrunkener Autofahrer war im Kirchbergtunnel in den Traktor gekracht. Eine Blutprobe bei dem 30-Jährigen ergab rund 2 Promille. Der Traktorfahrer war ein 43-jähriger Franzose. Er war in Richtung Wolfach unterwegs, als das Auto ihn rammte. Der Traktor geriet in Schleudern, kippte um und begrub den 43-Jährigen unter sich. Als die Rettungskräfte eintrafen, war er schon nicht mehr ansprechbar. Die Reanimationsversuche blieben erfolglos. Noch in der Nacht wurde ein Gutachter beauftragt, der den genauen Hergang rekonstruieren soll. Am Montag startet die monatelange Sanierung der B33 zwischen Gutach und Hornberg. Die Arbeiten sollen voraussichtlich bis Ende Oktober dauern. Laut Regierungspräsidium Freiburg wird der Verkehr im überwiegenden Teil der Zeit halbseitig per Ampel an der Baustelle vorbeigeführt. Mitte September steht eine einwöchige Vollsperrung an. Die Bundesregierung plant ein neues Gesetz, das die Beiträge für die gesetzlichen Krankenversicherungen stabilisieren soll. Das Ortenau-Klinikum, die Psychiatrie Emmendingen und das Uniklinikum Freiburg wehren sich mit Protestaktionen gegen die geplanten Einsparungen. Beim Klinikum Mittelbaden stellt man sich auf schwierige Zeiten ein.
3: Sollte das Gesetz wie geplant beschlossen werden, würden ab 2027 zusätzliche Kosten von rund 13 Millionen Euro pro Jahr drohen. Damit kommen auch die Gesellschafter, der Landkreis Rastatt und die Stadt Baden-Baden, die bisher die Defizite des Klinikums ausgeglichen haben, an ihre finanziellen Belastungsgrenzen. Jetzt hat sich der Aufsichtsrat mit verschiedenen Szenarien für eine Neuausrichtung des Klinikums befasst. Die sind noch in der Prüfung. Endgültige Entscheidungen werden voraussichtlich Mitte Juli erwartet. Linda L., Nachrichtenredaktion.
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1: Auf der A5 Basel Richtung Karlsruhe zwischen Hartheim-Heitersheim und Bad Krozingen. 3 Kilometer stocken, 10 Minuten dauert es da länger. Und in der Gegenrichtung, ja, da gab es ja einen Unfall und im Moment immer noch 6 Kilometer Stau zwischen Lahr und Rust. 1 Stunde Zeitverlust und man kommt ja gerade noch in der Ausfahrt Ettenheim raus und danach wird es dann wirklich hart. Also ihr müsst einiges an Zeit einplanen.
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1: In Baden-Baden Richtung Gernsbach habe ich einen in der Badener Straße, in Freiburg in der Eschholzstraße und in Kürzel in der Panzerstraße. Die weiteren Blitzer habt ihr wie immer bei uns im Web und auch in der App. Und wenn ihr irgendeine Verkehrsmeldung habt und auch einen Blitzer, schickt ihn mir gerne rein. 0173104 33 und die 11. Und wir machen jetzt noch ein kleines bisschen Blumenmusik.
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0: Radio Ohr, Klaus hier, hallöchen.
1: Ja, hallo Klaus, hier ist schon Matthias aus Kiel.
0: Hallo Matthias, grüß dich.
1: Wenn das heute der Tag der Gartenarbeit ist.
0: Jawohl.
1: Also, ich mag das eher so ein bisschen rockiger. Sprachnachricht konnte ich dir leider keine rein, weil ich nämlich gerade
0: Du darfst immer anrufen, Matthias, das weißt du doch.
1: Und zwar, ich würde sagen, also, um sich dann die Dieselarbeit zu sparen, Wind of Change.
0: Wind of Change von den Scorpions.
1: Ja.
0: Na, dann machen wir das doch so. Was das mit der Gartenarbeit zu tun hat?
1: Okay.
0: Also, das ist dann eher zum gemütlich draußen sitzen.
1: Ja, so ein Bierchen im Garten. Ja, genau.
0: Dank dir. Ja. Tschüssi.
1: Eine gute Sendung.
0: Danke, tschüss.

Hi, ich hätte da was Lustiges. Wie wäre es mit Maschendrahtzaun? Hat ja mit dem Garten irgendwas zu tun und Knallerbsenstrauch. Das wäre cool. Danke, ciao, Gruß Daniel. 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

Ja, servus, einen schönen guten Mittag an das Team von Hitradio Ohr. Als Songvorschlag zum Thema Garten hätte ich von Lynn Anderson Rose Garden. Ich wünsche euch noch ein schönes Wochenende. Tschüss.

0: ein ganz alter Song, Lynn Anderson, Rose Garden hier auf Hitradio Ohr. Und ich krieg so viele Nachrichten von euch rein, es ist ja der ganze Wahnsinn. Ich freue mich tierisch. Ganz, ganz oft ist natürlich Lemon Tree gewünscht worden, haben wir ganz am Anfang schon gespielt. Deswegen den bitte nicht mehr wünschen. Dann ist auch sehr, sehr oft gewünscht worden. Rinwald Sounds hatten wir auch schon gehabt, also den auch nicht mehr wünschen. Der Titel, der am drittmeisten aber gewünscht wurde, den möchte ich doch erfüllen. Die Anne aus La zum Beispiel hat mir geschrieben, das Lied zum Thema Garten heißt Garten und ist von Gentleman. Und das ist ein total guter, weil er gute Laune macht. Und auch der Ralf hat mir eine Sprachnachricht geschickt.
1: Hallo Klaus, der Ralf hier aus Leugersdorf bei Chemnitz. Ich höre auch Radio Ohr, wie du merkst. Und zum Stichwort Gartenparty gibt es noch einen schönen, entspannten, reggae-artigen Titel von Gentleman. Also Gentleman und Gartenparty, sollte es noch in deine Playlist passen, würde ich mich freuen. Ansonsten ein schönes Wochenende und vielen Dank für die gute Musik.
0: Das wünsche ich dir auch und ich sage Dankeschön für das Lob. Und auch die Sibylle hat sich den gewünscht und der Patrick hat sich den gewünscht. Und auch der Michael aus Seelbach, der hat sich auch den gewünscht. Gentleman und Garten bietet sich natürlich auch perfekt an. Und wenn dann die Sonne noch rauskommt,

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Was passt besser zum Garten als das grüne, grüne Gras? Ich weiß, was noch besser passt. Und das werdet ihr mir ganz bestimmt auch unterschreiben, wenn das jetzt kommt, was sich der Michael gewünscht hat aus Friesenheim. Der hatte nämlich eine Idee. Und ganz ehrlich, ich habe mir ja überlegt, was für Titel man so reinpacken kann hier noch. Auf den bin ich nicht gekommen. Michael, ich danke dir vielmals und ich schicke dir ganz viele Grüße nach Friesenheim. Aber du hast natürlich vollkommen recht. Der muss einfach sein, wenn es um Garten und Pflanzen und Bäume und Grün geht. Aber ihr wisst sofort, was gemeint ist, wenn das losgeht.

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1: Ja, die 20 Grad haben wir jetzt weitestgehend geknackt in der Region. Und auch die Sonne ist oftmals draußen. In Reichenbach bei der Ursula zum Beispiel haben wir schöne Sonne. Wechselhaft ist es noch bei der Tamara in Schutterwald, aber auch da sind es 20 Grad. 22 Grad ist momentan die Rekordtemperatur. Und die haben wir bei Jürgen in Gamshurst. Und die Temperatur wird noch ein bisschen hochgehen. 25 Grad maximal sind angesagt. Und dann gucken wir mal, wann wir die heute auch erwischen.
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1: Um 12 Uhr mit Yvonne Stolz.
2: 4 Autos und insgesamt 11 Menschen waren beteiligt. Auf der A5 gab es zwischen Lahr und Ettenheim einen Großeinsatz von Feuerwehr und Polizei. 4 Autos waren in Richtung Basel-Theiß heftig ineinander gekracht. Es blieb bei 3 Leichtverletzten. Am Montag startet die monatelange Sanierung der B33 zwischen Gutach und Hornberg. Die Strecke ist bis voraussichtlich Ende Oktober größtenteils nur einspurig mit Ampelregelung befahrbar. Der Glasfaserausbau in Freiburg schreitet voran. Mehr als 93.000 Haushalte und damit mehr als jeder Zweite hat nach Angaben der Telekom jetzt den Anschluss für schnelle Netz. 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
3: Heute ist Tag der Organspende. Im Bundestag will eine Gruppe von Abgeordneten einen neuen Anlauf für eine Widerspruchslösung starten. Dann wäre man in der Regel automatisch Spender, außer man widerspricht. Oliver Urbanke berichtet.
4: 2020 hat der Bundestag die Widerspruchslösung noch abgelehnt. Jetzt könnte aber noch mal Bewegung in die Sache kommen. Im Herbst hat sich der Bundesrat dafür ausgesprochen und im Bundestag haben sich jetzt einige Abgeordnete zusammengetan, um fraktionsübergreifend erneut für eine Widerspruchslösung ab 2030 zu werben.
3: Großes politisches Streitthema gerade, die Pläne zur Pflegereform und wo gespart werden soll. Grünen-Vizefraktionsvorsitzende Kahn wirft Bundesgesundheitsministerin Warken vor, dass ihre Pläne zulasten von Frauen gehen würden. Wenn professionelle Pflege für immer mehr Menschen unbezahlbar werde, würden viele sie in der Familie organisieren und da leisten Frauen den größten Anteil unbezahlter Sorgearbeit. Immer einen Plan B in der Tasche haben, dazu rät der Ehrenvorsitzende des Fahrgastverbands ProBahn Neuss in der Rheinischen Post mit Blick auf Bahnreisen. Die Bahn nutze etwa Ferienzeiten auch, um Strecken instand zu setzen. Die Süddeutsche Zeitung hatte berichtet, dass von Januar bis Mai im Schnitt gut 100 Fernzüge pro Tag ausgefallen sind oder mit weniger Zugteilen unterwegs waren. Die Bahn selbst nennt niedrigere Zahlen. Der neue FDP-Vorsitzende Kubicki setzt weiter auf Konfrontation, um seine Partei sichtbarer und damit wieder zu einer relevanten Kraft zu machen. Dem Tagesspiegel sagte er außerdem, dass er den Anspruch habe, Sachsen-Anhalt noch drehen zu können. Dort wird im September gewählt. Umfragen sehen die FDP gerade bei etwa 3%, also klar unter der 5%-Hürde. Nach einem Hin und Her können Fans bei der Fußball-WM jetzt doch Wasserflaschen mit in die Stadien nehmen. Zumindest in den USA und in Kanada. Und nur, wenn sie aus weichem Plastik original verschlossen sind und maximal 590 Milliliter fassen. Das hat ein FIFA-Manager mitgeteilt. Zuvor hat es noch geheißen, dass Flaschen auch leere verboten sind. Das hatte für heftige Kritik gesorgt.
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1: Auf der A5 Basel Richtung Karlsruhe zwischen Hartheim, Heitersheim und Krotzingen. 2 Kilometer Stau, da noch etwa 5 Minuten dauert es da länger. Und in der Gegenrichtung der große Unfall. Da sind immer noch 12 Kilometer Stau, aber es wird langsam weniger. Nur noch eine halbe Stunde, wo ihr da länger einplanen müsst.
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1: In Baden-Baden Richtung Gernsbach steht ein Blitzer in der Badener Straße und in Kürzel in der Panzerstraße habe ich noch einen Blitzer. Die weiteren sind alles Anhängerblitzer und die findet ihr wie immer bei uns im Web und auch in der App. Und wenn ihr einen melden wollt, schickt ihn mir sofort rein. 0173 104 33 und die 11. Habt eine gute Fahrt und kommt sicher und gut an.
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1: Blumen und Bäume haben wir gehabt. Jetzt machen wir wieder ein bisschen Popmusik. Maroon 5, One More Night. Aber wenn der ein oder andere Wunsch von euch noch per Sprachnachricht reinkommt,

0: Der hat die schönste nasale Stimme in der Popgeschichte, würde ich mal sagen. Maroon 5, One More Night hier auf Hitradio Ohr. Und so läuft's ja immer bei uns in der Region. Wenn man hier unterwegs ist am Wochenende, die ganzen lieben Leute trifft, da will man sich ja auf jeden Fall schon für die nächsten Wochenenden verabreden. Am Sonntag in 2 Wochen kann man hier in Offenburg echten Spitzensport erleben. Und zwar im ETSV-Stadion. 10 Jahre gibt es da schon das Hülo-Sperrwurf-Meeting. Und Boris Oberkvöll ist Organisator. Und Boris, was gibt's denn zum Jubiläum?
1: Wir haben natürlich versucht, zum 10. jetzt die absolute Weltspitze im Frauen- und im Männerbereich nach Offenburg zu bekommen. Olympiasieger, Weltmeister, Europameister. Und die Felder sehen wirklich sehr, sehr gut aus. Es haben unglaublich viele Athletinnen und Athletinnen zugesagt, die alle unbedingt Offenburg werfen möchten.
0: Der Vorverkauf hat ja schon angefangen. Tickets können also online bestellt werden. Also wenn ihr auch an einem Plakat vorbeilauft, wo Sperrwurf-Meeting draufsteht, da gibt es einen QR-Code. Den könnt ihr einfach scannen. Geht total einfach. Und dann gibt es auch schon Tickets, wenn ihr das gemacht habt. Aber Boris, sag mal, mit wie vielen Zuschauern und Besuchern rechnet ihr wieder?
1: Ja, ich hoffe, dass wir schönes Wetter haben werden und dass wir dann zwischen 1.500 und 2.000 Zuschauer ins Stadion nach Offenburg bekommen. Das wäre das Ziel. Letztes Jahr waren wir so bei 1.500, 1.600 gewesen. Vielleicht können wir das dieses Jahr in so einem Jubiläumsjahr, wo wir das jetzt zum 10. Mal ausrichten, können wir das noch ein bisschen toppen. Das wäre eigentlich das Ziel.
0: Da drücke ich natürlich die Daumen, zumal der Erlös ja der Kinderkrebsklinik in Freiburg zugutekommt. Ist auf jeden Fall eine super Sache. Das Ganze steigt, ja. Und das darf man beim Sperrwerfen wirklich sagen, das Ganze steigt am 21. Juni im ETSV-Stadion in Offenburg.

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1: Temperaturen bis 25 Grad sind heute angesagt und 8 Sonnenstunden. Also hier in Offenburg, wenn ich aus dem Fenster rausgucke, da geben wir auch wirklich diese 8 Stunden locker an und die werden wir auch übertreffen. Temperaturen haben wir eigentlich überall in der Region über 20 Grad. In Ettenheim 21 bei der Andrea, in Appenweier ebenfalls 21 beim Jochen und bei der Anja in Ottenheim, da haben wir gerade 22 Grad. Es ist das Höchste momentan, aber die Temperaturen werden ja auch noch steigen. Ansonsten wirklich ein Sonne-Wolkenwechsel, so wie wir es auch die letzten Tage schon hatten, aber aller Wahrscheinlichkeit nach kein Regen heute.
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1: Um 12.30 Uhr mit Yvonne Stolz.
2: Insgesamt 11 Menschen in 4 Autos waren beteiligt. Auf der A5 gab es heute Morgen zwischen Lahr und Ettenheim einen Großeinsatz von Feuerwehr und Polizei. 4 Autos waren in Richtung Basel ineinander gekracht. Dabei schob sich ein Golf unter einen VW Charan, der mit dem Heck auf dem Golf stehen blieb. Nach ersten Erkenntnissen der Polizei blieb es bei 3 Leichtverletzten. Die Vollsperrung ist inzwischen aufgehoben. Auf der B294 bei Schiltach ist gestern Abend ein 43-jähriger Traktorfahrer gestorben. Ein betrunkener Autofahrer war im Kirchbergtunnel in den Traktor gekracht. Eine Blutprobe bei dem 30-Jährigen ergab rund 2 Promille. Der Traktorfahrer war ein 43-jähriger Franzose. Der Traktor geriet in Schleudern, kippte um und begrub den Mann unter sich. Die Reanimationsversuche blieben erfolglos. Am Montag startet die monatelange Sanierung der B33 zwischen Gutach und Hornberg. Die Arbeiten sollen voraussichtlich bis Ende Oktober dauern. Laut Regierungspräsidium Freiburg wird der Verkehr im überwiegenden Teil der Zeit halbseitig per Ampel an der Baustelle vorbeigeführt. Mitte September steht eine einwöchige Vollsperrung an. Die geplante Gesundheitsreform sorgt jetzt schon für Proteste. Der SPD-Bundestagsabgeordnete Johannes Fechner aus dem Wahlkreis Emmendingen-Lahr lädt am 17. Juni zu einer Online-Diskussion ein. Dabei geht es um Themen wie die Krankenhausfinanzierung, die Hausarztversorgung und die Entwicklung der Krankenkassenbeiträge. Mit dabei ist der gesundheitspolitische Sprecher der SPD-Bundestagsfraktion, der selbst Arzt ist. Alle Infos zur Anmeldung gibt's bei uns auf hitradio.de.
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1: Ja, es wird ein bisschen besser auf der A5 Karlsruhe Richtung Basel zwischen Lahr und Riegel. 9 Kilometer stocken da noch und etwa eine Viertelstunde dauert's da länger. In der Gegenrichtung, in der Abfahrt Appenweier, da steht ein Pannenauto und da sind Menschen auf dem Verzögerungsstreifen und wechseln irgendwie den Reifen, hat mir der Janik gerade reingemeldet. Also da auch vorsichtig fahren.
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1: Habe ich einen auf der B3 zwischen Niederschopfein und Hoberg. Stehen Sie wieder unter der Brücke im 70er-Bereich, dann in Baden-Baden Richtung Gernsbach, wenn ihr fahrt. In der Badener Straße, dort sind 60 erlaubt und 70 sind in Kürzel erlaubt, in der Panzerstraße. Die weiteren Blitzer findet ihr wie immer bei uns im Web und auch in der App. Und wenn ihr irgendeinen entdeckt, schickt ihn mir rein 0173 104 33 und die 11.
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0: Musik von One Republic, Need Your Love, hier auf Hitradio Ohr am Samstagmittag. Und ich muss jetzt noch ein bisschen Geburtstag feiern. Und zwar Ross McDonald, der wird heute 37 Jahre alt. Und ich denke mal, die meisten von euch werden sich jetzt fragen, wer zum Kuckuck ist Ross McDonald? Das ist der Bassist von The 1975. In Deutschland, ja, da sind die zu völlig Unrecht nicht oft gespielt. Aber darum soll es gar nicht gehen. Der Ross ist nämlich... Der hat eine coole Sache gemacht. Der ist vor ein paar Wochen einmal quer durch Großbritannien geradelt, über 1600 Kilometer vom Südwesten ganz unten bis hoch nach Schottland. Und der wollte keinen Weltrekord machen oder irgendwie, weil er irgendwie gesagt hat, ich muss jetzt was Cooles machen. Nee, die haben Geld gesammelt und zwar für Musiktherapie. Und das finde ich sowieso gut. Alles, was mit Musik zu tun hat, ist total super.
1: Hello, I'm Ross from the 1975, and we are cycling from Land's End to John O'Groats to raise money for Nordhoff and Robbins. I'm really excited, and it's going to be beautiful and horrendous, and it's going to be a huge up and down experience, but that ultimately ends with us achieving this thing and hopefully raising loads of money.
0: Ja, ja, viel Geld wollen sie verdienen. Und den Satz fand ich total schön, weil er gesagt hat, beautiful and horrendous, also wunderschön und furchtbar zugleich. Und es beschreibt jede Fahrertour über 1600 Kilometer ziemlich, ziemlich perfekt. Am Ende bei der Aktion sind mehrere tausend Pfund für die Musiktherapie eben zusammengekommen. Und das finde ich richtig cool. Und weil der Ross eben so eine coole Socke ist und auch coole Sachen macht und auch noch Geburtstag hat, gibt's jetzt nochmal einen Song von The 1975. So ein bisschen das Everybody Wants to Rule the World der 2000er Jahre und dann noch mit einem Saxophon-Solo. Ich mache jetzt mal ganz laut hier bei mir im Studio. Ihre Nummer, ihre Band, nur empfehlenswert.

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Ja, Sabrina Carpenter, Espresso hier auf Hitradio Ohr, so kurz vor eins. Und das ist der Song, mit dem der Ingo am liebsten im Garten sitzt und eben auch einen Espresso trinkt. Ja, die Gartensongs haben es uns heute angetan. Ihr habt mich vollgeballert mit WhatsApps, hat mich tierisch gefreut. Und es gibt noch einen letzten, eben Sommersong, Gartensong, der einfach nur gut tut. Und damit möchte ich mich auch verabschieden. Ich bin Klaus Muth, ich wünsche euch einen richtig schönen Tag noch. Macht's es gut, Servus und... Here comes the sun.

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1: Die Temperatur steigt und steigt und steigt. 23 Grad momentan die Höchsttemperatur in Baltersweier. Beim Daho ansonsten überall über 20 Grad. In Durbach bei Kai 20 Grad, bei Marx in Ballburg 21 und 21 Grad sind es auch bei der Anja. Und ja, die Sonne ist jetzt da. Here comes the sun, ich habe es ja schon gesagt. Und so darf es gerne auch noch ein bisschen bleiben.
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1: Um genau 13 Uhr mit Yvonne Stolz.
2: Am Montag startet die monatelange Sanierung der B33 zwischen Gutach und Hornberg. Die Strecke ist bis voraussichtlich Ende Oktober größtenteils nur einspurig mit Ampelregelung befahrbar. Der Glasfaserausbau in Freiburg schreitet voran. Mehr als 93.000 Haushalte und damit mehr als jeder Zweite hat nach Angaben der Telekom jetzt den Anschluss fürs schnelle Netz. In Zell am Hamersbach gibt's ab heute ein vietnamesisches Restaurant. Das Omaki ist im ehemaligen Gasthaus Töpfer in der Hauptstraße. Einfach näher dran an der Region. Jetzt Deutschland und die Welt mit Angela Kress.
3: Vor den geplanten Reformberatungen der Bundesregierung wächst der Druck von verschiedenen Seiten. Der Verband der Familienunternehmer fordert im Redaktionsnetzwerk Deutschland, dass der Bundestag auf die Sommerpause verzichtet. Soita Sowali berichtet.
4: Die Familienunternehmer machen sich Sorgen, dass die Reformpläne über den Sommer wieder zerredet werden. Verbandchefin Ostermann fordert deshalb, Reformen noch im August durch den Bundestag zu bringen. Gleichzeitig schlagen auch die Sozialverbände Alarm. Sie warnen vor Einschnitten bei Pflege, Rente oder anderen Sozialleistungen und befürchten, dass viele Menschen das Vertrauen in die Reformpolitik verlieren könnten.
3: Sollte die Arbeitszeit flexibler werden? Handwerkspräsident Dittrich ist dafür, für mehrere Jahre eine flexible Wochenarbeitszeit auszuprobieren. Das starre Korsett eines 8-Stunden-Tages halte der Realität nicht mehr stand, sagte er der Neuen Osnabrücker Zeitung. Die Koalition hatte in ihrem Vertrag geschrieben, dass sie eine wöchentliche Höchstarbeitszeit will, statt einer täglichen. Unter anderem Gewerkschaften sind dagegen. Hass, Einschüchterung und Gewalt gegen politische Gegner nehmen einem Bericht zufolge weiter zu. 85.000 politisch motivierte Straftaten wurden im vergangenen Jahr gemeldet, schreibt die Welt am Sonntag und beruft sich auf Zahlen aus den Bundesländern. Nur Rheinland-Pfalz lieferte keine Daten. Damit sei der bisherige Rekord aus 2024 noch einmal übertroffen worden. Papst Leo hat den russischen Präsidenten Putin zu Verhandlungen mit der Ukraine aufgerufen. Man müsse Druck ausüben, damit Gewalt und Krieg enden und eine Lösung gefunden werde, sagte er auf einem Flug nach Spanien, wie mehrere Medien berichten. Putin hatte zuvor ein direktes Treffen mit dem ukrainischen Präsidenten Selenskyj abgelehnt. Selenskyj hatte das angeboten. Bei der Übertragung von Fußballspielen sind die meisten Fernsehzuschauer nebenbei mit dem Handy beschäftigt. In einer Umfrage für O2 Telefonica sagte nur knapp ein Viertel, dass sie sich voll aufs Spiel konzentrieren. Eine Nebenbeschäftigung zum Beispiel ist Nachrichtenschreiben oder Lesen. Fußball sei einer der stärksten Treiber für mobile Datennutzung.
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6: 13.03 Uhr. Hallo an alle unterwegs. Aufgepasst, A5 Basel Richtung Karlsruhe. In der Abfahrt Appenweier, da steht ein kaputtes Auto und es sind Menschen auf dem Verzögerungsstreifen. Und auf der A5 Karlsruhe Richtung Basel zwischen Rust und Regel haben wir momentan 4 Kilometer stockenden Verkehr. Ihr braucht so circa 10 Minuten länger.
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6: Geblitzt wird auf der B3 zwischen Niederschopfheim und Hoberg unter der Brücke im 70er Bereich. Baden-Baden Richtung Gernsbach in der Badener Straße, da sind 60 erlaubt. In Bühl in der Industriestraße im 30er Bereich und in Kürzel in der Panzerstraße, da nicht schneller als 70 fahren. Alles zum Nachlesen, auch alle Anhängerblitzer gibt's bei uns in der App und auch im Web. Und allen unterwegs eine gute und sichere Fahrt.
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0: Wir sind alle zu dick. Also jeder zweite Erwachsene bei uns in Deutschland ist ein bisschen zu dick. Deswegen habe ich jetzt was für uns. Im Juli, da haben wir einen Termin und da können wir ein bisschen den Speck schütteln. Tut uns gut.
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0: Dann ab mit euch nach Lauf. Da gibt's eine spanische Seenachtsfiesta am 17. und 18. Juli am Stausee Glashütte in Lauf. Mit Live-Musik von Rumbalea, Flamenco-Tanz und spanischen Tapas. Die spanische Seenachtsfiesta am 17. und 18. Juli in Lauf. Ich wünsche euch ganz viel Spaß dabei. Eure Regina.

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1: Unserer lieben Wetterwächterin Olga in Hilbolz war ja 23 Grad und wechselnd bewölkt. Bedeckt ist es in La, bei Gabriel 23 Grad und 22 Grad bei der lieben Bettina in Friesenheim und bei ihr sonnig. Heute ist es wechselnd bewölkt. Wir haben weniger Sonne, Werte so um die, ja, so 22 Grad plus minus. Morgen dann ein bisschen mehr Sonne als Wolken und auch Werte so um die 23 Grad. 13.30 Uhr.
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1: Hallo an alle unterwegs. Aufgepasst auf der A5 Basel Richtung Karlsruhe in der Abfahrt Appenweier. Da steht ein kaputtes Auto und da sind Menschen auf dem Verzögerungsstreifen. Bitte vorsichtig fahren.
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1: Geblitzt wird auf der B3 zwischen Niederschopfheim und Hoberg unter der Brücke im 70er Bereich. Baden-Baden Richtung Gernsbach in der Badener Straße 60 erlaubt. In Bühl in der Industriestraße im 30er Bereich und den Kürzel in der Panzerstraße. Da sind 70 erlaubt. Alles zum Nachlesen, auch alle Anhängerblitzer gibt's bei uns in der App und auch im Web. Und allen unterwegs eine gute und sichere Fahrt.
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schönen Samstag wünsche ich euch. Hitradio Ohr hier. Ich habe jetzt gerade, während wir hier alle Musik gehört haben, mal so geschaut, was kommt als nächstes. Ah, Taylor Swift steht an mit Elizabeth Taylor. In diesem Song verarbeitet sie übrigens ihre Gedanken über Liebe und Berühmtheit und zieht auch Parallelen zu Elizabeth Taylor. Und dann habe ich noch weiter geschaut, ne? Was treibt die Frau eigentlich gerade so? Und sie treibt es im Kino. Also sie hat einen Song aufgenommen fürs Kino, den Soundtrack zum neuen Toy Story Film. I Knew It, I Knew You. Hör mal.

0: Toy Story 5 kommt nämlich Ende Juli in die Kinos. Und dann habe ich ein bisschen weitergeschaut, was man nicht alles so schafft, ne, während MPK läuft. Und dann habe ich gesehen, in den Forum-Cinemas bei uns läuft bereits der Vorverkauf für die Vorpremiere. Schaut mal bei denen auf der Homepage vorbei oder auch in der App. Offizieller Kinostart ist am 23. Juli. Ihr könnt aber schon am 20. und am 21. Juli hin.
1: Forky, willst du Karen zur Frau nehmen?
2: Yeah! Hiermit erkläre ich euch zu Mann und Messer. Wer hat die Trauzeugin vergiftet?
3: Bonnie, ein Päckchen für dich.
4: Oh, danke, danke.
5: Hi, ich bin Lillipap. Lass uns spielen.
6: Aussterben, nicht schon wieder.
0: Toy Story 5 kommt am 23. Juli in die Kinos. Das war eine Moderation von Regina und ihre Kollegen Google und ChatGPT an eurem Samstag hier bei Hitradio Ohr.

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1: Ah, wenn ich jetzt hier aus dem Fenster schaue, herrliches Wetter, richtig schön blauer Himmel, das bestätigt mir auch die Birgit aus Offenburg. 23 Grad und sonnig, schreibt sie, sonnig und 23 Grad ist es auch in Bühlstadt bei Monika und in Lautenbach bei Philipp im Moment 22 Grad und leicht bewölkt. Heute wechseln sich Sonne und Wolken ab und wir haben Werte so um die 22, 23 Grad.
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2: Ich bin Helen Martin. Die geplante Gesundheitsreform sorgt jetzt schon für Proteste. Der Ortenauer Bundestagsabgeordnete Johannes Fechner lädt am 17. Juni zu einer Online-Diskussion ein. Dabei geht es um Themen wie die Krankenhausfinanzierung, die Hausarztversorgung und die Entwicklung der Krankenkassenbeiträge. Mit dabei ist der gesundheitspolitische Sprecher der SPD-Bundestagsfraktion, der selbst Arzt ist. Alle Infos zur Anmeldung gibt's bei uns auf hitradio-ohr.de. Heute ist Tag der Organspende und der CSU-Politiker Pilsinger warnt davor, bei der Beratung zur Organspende zu kürzen. Der Rheinischen Post sagte er, dass es die Spenderzahlen eher noch senken würde, wenn Ärzte die Beratung nicht mehr abrechnen könnten. Das vom Kabinett auf den Weg gebrachte Sparpaket für die Krankenkassen sieht unter anderem solche Kürzungen vor. Aktuell reichen die gespendeten Organe bei weitem nicht für alle Menschen auf der Warteliste. Großes politisches Streitthema gerade, die Pläne zur Pflegereform und wo gespart werden soll. Grünen-Vize-Fraktionsvorsitzende Kahn wirft Bundesgesundheitsministerin Wagen vor, dass ihre Pläne zulasten von Frauen gehen würden. Wenn professionelle Pflege für immer mehr Menschen unbezahlbar werde, würden viele sie in der Familie organisieren und da leisten Frauen den größten Anteil unbezahlter Sorgearbeit. Keine Reformen, keine Sommerpause. Der Bundestag sollte aus Sicht des Verbands der Familienunternehmer die Sommerpause ausfallen lassen, um die geplanten Reformen schnell zu beschließen. Verbandschefin Ostermann befürchtet im Redaktionsnetzwerk Deutschland, dass sonst Einzelmaßnahmen von Interessengruppen zerpflückt werden und am Ende kaum Entlastungen für Unternehmen und deren Mitarbeiter rauskommen. Für die deutsche Fußballnationalmannschaft steht am Abend die Generalprobe vor dem WM-Start an. 8 Tage vor dem ersten Gruppenspiel gegen Curaçao testet das DFB-Team gegen Co-Gastgeber USA. Pia Wegner berichtet.
3: Mit einem 4:0-Testsieg gegen Finnland ist die deutsche Nationalelf Anfang der Woche in die USA gereist. Und die Statistik, die spricht dafür, dass die WM-Generalprobe dort ähnlich gut verlaufen könnte. 8 der bisher 12 Partien gegen die USA konnte Deutschland gewinnen. Anstoß in Chicago ist um 20.30 Uhr.
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1: 14.04 Uhr. Hallo an alle unterwegs. Aufgepasst auf der A5 Karlsruhe Richtung Basel zwischen Achern und Appenweier. Da liegen mehrere Plastikteile. Und in Lahr in der Trampler Straße Richtung Innenstadt. Da gab es einen Unfall. Hier bitte vorsichtig fahren.
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1: Geblitzt wird auf der B3 zwischen Niederschopfheim und Hochberg unter der Brücke im 70er-Bereich. In Baden-Baden Richtung Gernsbach in der Badener Straße, 60. Da in Böhl in der Industriestraße im 30er-Bereich und in Kürzel in der Panzerstraße da nicht schneller als 70 fahren. Alles zum Nachlesen, auch alle Anhängerblitzer gibt's bei uns in der App und auch im Web und allen unterwegs. Kommt gut und sicher an euer Ziel. Ich wünsche euch ein schönes Wochenende.
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0: Alle Deutschlandspiele werden übertragen, unabhängig von der Anstoßzeit, die ziemlich bescheiden ist, gerade wenn man eigentlich mit einem Kind zum Public Viewing gehen möchte. Hitradio Ohr hier, ich wünsche euch allen einen schönen Samstag zusammen. Aber die Stadt Offenburg, die will natürlich nicht aufs Public Viewing verzichten. Neu in diesem Jahr, die Leinwand, die ist auf dem Lindenplatz. Nicht wie sonst auf dem Marktplatz, da ist nämlich gerade Baustelle. Serkan Benakay vom Stadtmarketing.
1: Es können maximal 3000 Besucher gleichzeitig zu den Spielen kommen. Es wird dann über die sozialen Medien mitgeteilt, ob die Besuchanzahl bereits erreicht ist oder nicht. Da bitten wir die Besucherinnen und Besucher, auf die sozialen Medien zu schauen.
0: Für die Deutschlandspiele wird eine sogenannte Sicherheitsgebühr von 3 Euro verlangt. Alle weiteren Spiele sind aber kostenlos. Welche gezeigt werden, veröffentlicht die Stadt auf ihrer Homepage. Und je nachdem, wie spät das Spiel dann läuft, behält sich die Stadt auch vor, leiser zu machen oder im Zweifel auch dann irgendwann mal ganz abzuschalten, wenn es dann mitten in der Nacht ist. Ne? Public Viewing zur WM gibt's auf dem Lindenplatz in Offenburg und unter anderem auch noch in Oberkirch, in Aachen und im Hotel Colosseo.

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1: Bei unseren Wetterwächtern Katharina und Benno aus Kappelrodeck im Moment 21 Grad und sonnig, sonnig auch in Schuttertal, 22 Grad bei Piers und bei Bernita in Berghaupten, 25 Grad und leicht bewölkt. Heute haben wir Sonne und Wolken im Mix. Na, Werte so um die 23, 24 Grad, morgen gleiches Spiel, leicht bewölkt und die Sonne, die kommt dann auch ab und zu raus. Morgen öfter als heute, gerade am Abend.
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1: 14.31 Uhr. Hallo an alle unterwegs. Aufgepasst auf der B28 zwischen Zusenhofen und Oberkirch. Da liegt Kartonage auf der Straße. Vielen Dank hier an Melissa für die Warnung. Und in La in der Tramplerstraße Richtung Innenstadt. Da gab es einen Unfall. Hier bitte vorsichtig fahren.
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1: Geblitzt wird auf der B3 zwischen Niederschopfheim und Hoberg unter der Brücke 17. Sich erlaubt. Baden-Baden Richtung Gernsbach in der Badnerstraße, in Bühl in der Industriestraße, im 30er-Bereich und in Kürzel in der Panzerstraße nicht schneller als 70 fahren. Habt ihr noch was entdeckt, dann gerne durchklingeln. 0800 504 33 und die 11. Kommt alle gut und vor allem sicher an euer Ziel. Ich wünsche euch einen schönen Samstag.
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0: 14.43 Uhr, hier Radio Ohr hier. Ich wünsche euch allen einen wunderschönen Samstag. Sehr viele Bands, die lösen sich im Streit auf oder weil irgendjemand mal nicht mit dem anderen reden möchte oder sowas. Ne? Bei den Prinzen läuft das gerade etwas anders. Nach über 30 Jahren, Hits wie Alles nur geklaut, Millionär und Millionen verkaufter Platten, denkt die Band jetzt offenbar ganz bewusst über das Aufhören nach. Ausgerechnet jetzt, wo Sänger Sebastian Krumbiegel gestern erst 60 geworden ist.
1: Ich bin selbst traurig, dass es vorbei sein soll. Aber vielleicht ist es ja auch richtig. Vielleicht ist es ja auch richtig, selbstbestimmt zu sagen, hey, wir hören auf.
0: Noch bis nächstes Jahr sind die Prinzen auf Abschiedstour. Und man soll ja bekanntlich aufhören, wenn es am schönsten ist.

0: macht's gut.
1: Das war jetzt übrigens der komplette letzte Song vom ersten Prinzenalbum, Das Leben ist grausam. Ganze 13 Sekunden. Aus dem Jahr 1991. Ein Jahr später kam dann mein Lieblingsalbum raus, Küssen verboten, mit meinem absoluten Lieblingssong.

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1: So, gib zu, wer hat jetzt auch gerade richtig aufgedreht und laut mitgesungen? Also hier war es ziemlich laut, aber ich bin alleine. Ich bin hier alleine in der Redaktion, es interessiert keinen. Aber hier sind die Fenster auf, die armen Leute, die da unten drinnen essen. Naja, egal, wir haben im Moment in Appenweier bei der lieben Mandy 25 Grad und sonnig. Sonnig ist es auch in Laa bei der Katja, 23 Grad und 24 Grad und leicht bewölkt in Ettenheim bei der lieben Helene. Heute haben wir, ja, Sonne und Wolken Mix, dazu ein bisschen Wind, Werte um die 24 Grad und morgen dann noch mehr Sonne. Ab und zu kommen natürlich da auch die Wolken dazu. Aber gerade so gegen Nachmittag, Abend ist es dann nochmal schöner. Wir bekommen ein bisschen mehr Sonne. Wir haben es dann gleich 15 Uhr.
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2: Ich bin Helene Martin. Nach dem Blaualgenproblem in den vergangenen Jahren soll der Schluchsee künftig besser geschützt werden. Die Gemeinde hat dazu eine neue Allianz mit Behörden und Nachbargemeinden gegründet. Ziel sei es, die Ursachen für die Algenbildung genauer zu erforschen und damit Badeverbote, wie im September 2024, möglichst zu verhindern. Geplant sind unter anderem Untersuchungen zu Nährstoffen und den Auswirkungen des Klimawandels. Gerade laufen ja Rock im Park und Rock am Ring. Der Festivalsommer ist also eingeläutet. Festivals bedeuten aber auch immer viel Müll und genau das kritisiert die Deutsche Umwelthilfe. Die Organisation will mehr Mehrweg, bessere Mülltrennung und nachhaltigere Sanitärkonzepte. Mehr dazu von Zoe Tassovali.
3: Laut der Deutschen Umwelthilfe fällt bei vielen Veranstaltungen noch viel zu viel Einwegmüll an. Rock am Ring sieht das ein bisschen anders und verweist auf spezielle Campingbereiche mit Fokus auf Nachhaltigkeit und Mülltrennung, zusätzliche Recyclingmaßnahmen und mehr Mehrweggeschirr. Die Umwelthilfe fordert trotzdem, Getränke und Essen künftig komplett in Mehrwegverpackungen auszugeben.
2: Wie sieht's eigentlich hinter den Kulissen bei der Bundeswehr aus? Das kann man sich heute selbst mal anschauen, und zwar beim Tag der Bundeswehr. Schon zum Mittag haben zehntausende Menschen Kasernen, Forschungseinrichtungen und Übungsgelände besucht. Auch Kanzler Merz war dabei. Er hat den Luftwaffenstützpunkt in Lage bei Rostock besucht. Verteidigungsminister Pistorius war in Neubiberg bei München. Er hat sich über das große Interesse der Bürgerinnen und Bürger gefreut. Wer 4 Jahre Abgeordneter oder Abgeordnete im Bundestag ist, bekommt so hohe Altersbezüge wie der Durchschnittsverdiener nach 28 Jahren Renteneinzahlung. Das berichtet das Redaktionsnetzwerk Deutschland und beruft sich dabei auf Daten der wissenschaftlichen Dienste des Bundestags. Die Linksfraktion fordert deshalb, dass Abgeordnete auch in die gesetzliche Rentenversicherung einbezogen werden. Nach gut 2 Wochen Behandlung in der Berliner Charité ist der an Ebola erkrankte US-Amerikaner entlassen worden. Der Mann hatte sich im Kongo angesteckt und war seit dem 20. Mai in einer Sonderisolierstation behandelt worden. Seit dem 30. Mai ist kein Virus mehr bei ihm nachgewiesen worden.
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1: 15:01 Uhr, hallo an alle unterwegs. Auf der A8 Karlsruhe Richtung Stuttgart zwischen Pforzheim West und Pforzheim Ost haben wir im Moment 6 Kilometer Stop and Go. Vielen Dank hier an Peter für die Warnung.
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1: Geblitzt in Bühl in der Industriestraße im 30er-Bereich und in Kürzel in der Panzerstraße. Da sind 70 erlaubt. Alles zum Nachlesen, auch alle Anhängerblitzer. Gibt es bei uns in der App und auch im Web. Und allen unterwegs eine gute und sichere Fahrt.
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0: Ich wünsche euch einen schönen Samstag, 15.11 Uhr für Radio Orhel. Die WM, die startet bald. Das heißt für uns Public Viewing, Freunde treffen, vor dem Bildschirm hocken und hoffen, dass wir gewinnen und tippen. Das muss auch sein. Und das machen wir zusammen bei der Hitradio Ohr Genuss WM, das Tippspiel mit Genussfaktor. Natürlich gibt's dabei auch was Leckeres zu gewinnen. Einfach bei uns mal auf die Homepage klicken, direkt auf der Startseite. Könnt ihr gar nicht übersehen. Claudi Rockisch aus dem Marketing, die hatte die Idee. Claudi, wie kam das denn dazu?
1: Ich habe ja nicht sehr viel Plan von Fußball, sondern dachte ich mir, wie kann man denn die WM schmackhaft machen für Menschen ohne Plan mit Fußball? Wie können die denn auch mitreden, wenn sie keine Ahnung haben, wer der Topstürmer der Elfenbeinküste ist und wie der Torwart von Deutschland heißt. Und dann dachte ich mir, da sind jetzt 48 Länder dieses Jahr am Start und ich reise ja gern und jedes Land hat ja irgendwie so sein Nationalgetränk und sein Nationalgericht und warum lässt man denn die Länder nicht einfach mal nicht nur auf dem Fußballplatz gegeneinander antreten, sondern auch kulinarisch. Das heißt, wenn Deutschland gegen Curaçao spielt, dann ist es wie Bier gegen Blue Curaçao. Mexiko gegen Deutschland wären Burritos gegen Bratwurst.
0: Wie funktioniert das Ganze?
1: Wir haben ein ganz klassisches Tippspiel, wie das unsere Hörer schon kennen von den letzten Jahren. Also man kann bei uns auf der Website wieder seine ganz regulären Spieltipps abgeben, wetten, wer wird Weltmeister, wer gewinnt Gruppe XY.
0: Und was kann man jetzt gewinnen?
1: Bei einer Genuss-WM kann man natürlich gewinnen. Genuss, totalen Genuss. Edeka Kohler wird sich viel Mühe geben und verschiedene Ländergenusspakete zusammenstellen. Ich denke da an Burritos und Bohnen aus Mexiko und Bratwurst mit Bier in Deutschland. Und für unsere Tippgemeinschaften gibt es tolle Grillpakete und vielleicht auch ein Fläschchen Bier dazu.
0: Und jetzt noch eine wichtige Frage. Wir sind ja auch dabei bei den Public Viewings, oder? Mit Stand und so.
1: Ja, wir werden auf jeden Fall ein paar Public Viewings besuchen. Gut. Hier in Offenburg auf dem Lindenplatz lassen wir uns blicken. Wir schauen mal nach Rheinau ins Hans-Weber-Stadion. Wir werden sicher auch mal nach Aachen fahren. Und wenn ihr irgendwie wisst, wo noch tolle Public Viewings sind, wo wir mal vorbeikommen sollen mit dem Team und unserer wandelnden Torwand, dann meldet euch.
0: Claudia hat alles gesagt, immer her mit euren Tipps und anmelden nicht vergessen.

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7: Heute haben wir Sonne und Wolken im Mix und Werte so um die 23 Grad im Moment gemessen in La Sulz bei Elke 22,9 Grad und wechselnd bewölkt. In Nonnenweiher haben wir es 23 Grad und sonnig bei Sieglinde und in Hildritzhausen bei der Kerstin 26,8 Grad und wechselnd bewölkt.
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7: 15.31 Uhr. Hallo an alle unterwegs. Im Moment alles ruhig bei uns in der Region. Keine Gefahren, keine Staus.
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7: Einen Blitzer habe ich in Bühl in der Industriestraße im 30er-Bereich. Alles zum Nachlesen. Wir haben noch ein paar Anhängerblitzer. Gibt's bei uns in der App und auch im Web. Und allen unterwegs eine gute und sichere Fahrt.
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Tschüss. Erst vor 2 Wochen hat sie ihn bekommen, ihren Stern auf dem Walk of Fame am 22. Mai mit der Nummer 2845. Miley Cyrus, jetzt bei uns mit Dream as One. Oh,

0: 15.42 Uhr, Hitradio Ohr hier. Ich wünsche euch allen einen schönen Samstag.
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2: 6. Juni 2014. Sigma steigen mit Nobody to Love in die Charts ein. So richtig Lust hat Cameron eigentlich nicht auf die Party. Naja, alle seine Freunde gehen hin. Es ist Drum and Bass Night an der Universität von Leeds. Eigentlich genau seine Musik. Und irgendwann will er auch selbst mal dort auf der Bühne stehen. Tagsüber, da arbeitet er in einem Plattenladen und studiert. Aber das eigentlich eher so nebenher. Seine Leidenschaft ist die Musik. Jede freie Minute steht er an den Turntables und arbeitet zu Hause an seiner Musik. Aber so richtig laufen will es irgendwie nicht. Er dümpelt wenig erfolgreich ab und zu durch die kleineren Clubs, aber der große Durchbruch bleibt aus. Vielleicht ist es ja genau deshalb auch mal gut, rauszukommen, den Kopf frei zu bekommen, einfach mal tanzen zu gehen. Also lässt er sich tatsächlich überreden. Und diese Party im Jahr 2006 sollte alles verändern. Der DJ an dem Abend heißt Joe. Die beiden kennen sich schon flüchtig. Man sieht sich halt hier und da mal auf der Party oder auf dem Campus. Aber heute, da klickt es zwischen den beiden. Sie freunden sich schnell an und arbeiten direkt zusammen an gemeinsamer Musik. Nach der Uni ziehen die beiden 2008 von Leeds in die große Metropole London. Sie wollen das mit dem Musikding jetzt so richtig groß aufziehen. Jeden Abend stehen sie auf irgendwelchen Bühnen, zuerst vor 50, dann vor 100 Leuten, dann die ersten Auftritte in Amerika. Und die harte Arbeit zahlt sich aus. 2014 kommt das erste Album raus. Sie nennen es Life, also Leben. Denn das ist es, was die Musik für die beiden ist. Und darauf ist auch die erste Nummer 1 Single, Nobody to Love. Ein Remix von einem Kanye West Song, Bound 2.

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1: Wir haben heute Sonne und Wolken im Mix. Das gleiche Spiel auch morgen. Nur stellenweise kann es mal regnen, aber es bleibt überwiegend trocken bei Werten so um die 23, 24 Grad. Im Moment gemessen in Oberkirch leicht bewölkt bei Amelie, bei Jürgen in Lahr-Reichenbach 23 Grad und leicht bewölkt und sonnig im Moment in Biberach bei Marita, bei ihr 22 Grad.
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2: Ich bin Helen Martin. In Durbach-Ebersweier ist heute Morgen ein Auto im Fluss gelandet. Der 18-Jährige am Steuer verlor um kurz vor 9 Uhr am Ortseingang aus Winschleck kommend die Kontrolle. Der Wagen landete im Durbach mit dem Dach im Wasser. Neben dem Rettungsdienst waren die Feuerwehr und ein Abschlepper vor Ort. Der 18-Jährige ist leicht verletzt. Die Unfallursache ist noch nicht bekannt. Es gibt ein bisschen mehr Hoffnung für viele schwerkranke Menschen. In den ersten 5 Monaten des Jahres wurden in Deutschland mehr als 1.400 Organe gespendet, gut 12% mehr als im Vorjahreszeitraum. Aber trotzdem, die Zahl der Spenden reicht weiter nicht aus. Sojta Sovali.
3: Der leichte Anstieg bei den Spenden dürfte die Diskussion über neue Regeln trotzdem weiter anheizen. Denn in Deutschland gilt bisher nur jemand als Organspender, der zu Lebzeiten zustimmt oder dessen Angehörige nach dem Tod ihr Einverständnis geben. In vielen anderen europäischen Ländern ist das anders. Dort gilt grundsätzlich jeder als Spender, solange er nicht widerspricht.
2: Bekommt die schwarz-rote Koalition die nötigen Reformen hin? In Umfragen sagen viele Bürger nein. Kanzler Merz ist aber trotzdem zuversichtlich. Die schwarz-rote Koalition habe die Kraft und die Geschlossenheit für einen Aufbruch, so Merz beim Landesparteitag der CDU Mecklenburg-Vorpommerns. Er hat auf die Pläne zur Digitalisierung und Entbürokratisierung verwiesen. Papst Leo ist zu Besuch in Spanien. In Madrid wurde er vom spanischen Königspaar empfangen. Auf dem Programm stehen heute noch der Besuch eines Obdachlosenheims und eine Gebetswache mit mehreren 100.000 Gläubigen im Bernabeu-Stadion. Auf dem Hinflug hatte Leo Russlands Präsident Putin kritisiert, weil der Verhandlungen über einen Waffenstillstand in der Ukraine abgelehnt hatte. Linke Aktivisten haben AfD-Politiker in Heidenheim beim Frühstück im Hotel gestört und eine Protestbotschaft serviert. Ein Hakenkreuz aus veganem Hackfleisch. Zu der Aktion haben sich Aktivisten aus dem Umfeld des Zentrums für politische Schönheit bekannt. Die Polizei prüft jetzt den Verdacht des Verwendens von Kennzeichen verfassungswidriger Organisationen.
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1: Hallo an alle unterwegs. 16.02 Uhr. Und es ist alles ruhig bei uns in der Region. Keine Gefahren, keine Staus.
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1: Einen Blitzer habe ich in Bühle in der Industriestraße im 30er-Bereich. Und dann haben wir noch Anhängerblitzer, unter anderem auf der B3 in Niederschopfheim, Höhe Rottis Auszeit oder auch in Ebersweier Ortsausgang Richtung Winschleck. Alles zum Nachlesen. Alle Anhängerblitzer gibt's bei uns in der App und auch im Web und allen unterwegs eine gute und sichere Fahrt.
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Elon Musk will noch reicher werden. Milliardär reicht ja nicht. Billionär ist jetzt in Hitradio Ohr hier. Ich wünsche euch einen schönen Samstag. Sein Raumfahrtunternehmen SpaceX plant offenbar den größten Börsengang der Geschichte. Die angestrebte Bewertung liegt bei rund 1,7 Billionen Dollar. Damit wäre SpaceX auf einen Schlag eines der wertvollsten Unternehmen der Welt. Besonders spannend, für Musk persönlich könnte das den nächsten Rekord bedeuten. Schon jetzt zählt er zu den reichsten Menschen der Welt. Durch den Börsengang könnte sein Vermögen so stark steigen, dass er als erster Mensch überhaupt die Marke von 1 Billion Dollar erreicht. Was auch interessant ist, dass SpaceX trotz hoher Umsätze zuletzt aber noch Verluste geschrieben hat. Anleger setzen deshalb vor allem auf Elons Zukunftsvision. Dazu gehören bemannte Flüge zum Mars, eine dauerhafte Siedlung auf dem Mond und sogar jetzt die Idee, große KI-Rechenzentren ins All zu verlagern. Wir bleiben gespannt. SpaceX geht an die Börse.

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1: Bei unserem Wetterwächter Dieter Inhofe war ja im Moment 24 Grad und sonnig in Seelbach. Bei Alois 24 Grad und wechselnd bewölkt und auch wechselnd bewölkt. Es ist in Ortenberg 24 Grad bei Martina. Und so sieht es auch morgen aus. Wir haben Werte um die 24 Grad. Es ist wechselnd bewölkt, aber morgen bekommen wir ein bisschen mehr Sonne als heute.
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1: 16:30, hallo an alle unterwegs. Was ist denn mit mir los? An alle unterwegs. Im Moment keine Gefahren, keine Staus.
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1: Einen Blitzer habe ich in Bühl in der Industriestraße im 30er Bereich. Alle Anhängerblitzer zum Nachlesen gibt's bei uns in der App und auch im Web und allen unterwegs. Kommt gut und sicher an euer Ziel.
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1: Und falls ihr heute Abend daheim sein werdet oder vielleicht auch morgen übermorgen, ne, da ist das Wetter ja auch nicht so gut, da habe ich da was für euch. Ne, da könnt ihr euch ein bisschen auf die Couch pflanzen. Gleich dann, in ein paar Minuten. Nach drei Songs.

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2: Ich habe was Neues für euch, wurde mir mehrfach empfohlen. Ich habe die Serie aber noch nicht angeschaut. Ich warte noch auf den Abend, an dem ich bei der Einschlafbegleitung mal nicht mit einschlafe und dann Zeit habe. Ist eine Marvel-Serie, Spider-Noir mit Nicolas Cage. Er spielt den gealterten Privatdetektiv Ben Reilly, der sein Superheldendasein nach dem Mord an seiner Verlobten aufgegeben hat. Ein Fall bringt Ben aber dazu, seine Maske wieder aufzusetzen. Das Ganze spielt in den 1930er Jahren in New York.
3: Hast du dich draußen mal umgesehen? Die Stadt versinkt im Chaos. Du warst früher.
4: Ich weiß, wer ich früher war und was aus mir geworden ist. Ich werde neu anfangen.
3: Wirst du wieder klugscheißen?
4: In meinem Beruf ist Klugscheißerei essentiell. Also ja.
5: Mein Freund ist verschwunden. Sie sind Privatermittler. Ermitteln Sie.
6: Was verflucht ist hier los?
7: Ich kann darauf gerade nicht eingehen.
8: Ich weiß nur, dass wenn es erst mal anfängt, es immer schlimmer wird. Bis es einen auffrisst bei lebendigem Leib.
9: Zeit zu zeigen, wer in dieser Stadt wirklich das Sagen hat.
10: Silvermane hat die gesamte Stadt im Würgegriff.
11: Monster! Auf freiem Fuß!
12: Willst du wirklich nur hier sitzen und nichts tun?
13: Die Spinne war nie ein Held.
14: Aber sie haben noch Zeit, sich zu einem zu entwickeln.
13: Du denkst, da bin ich scharf drauf? Sieh mich an. Falsch. Weil auf keine Kraft, keine große Verantwortung folgt.
15: Sehen Sie nicht, dass die Spinne beschäftigt ist?
2: Die Serie Spider-Noir mit Nicolas Cage gibt's bei Amazon Prime. Und wie immer gilt, egal was ihr macht, ich wünsche euch ein schönes Wochenende und ganz viel Spaß beim Gucken.

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1: Bei unserem Wetterwächter Ralf in Mösbach, 26,5 Grad im Moment und sonnig wechselbewölkt ist es. In Kehl bei Mila, 24 Grad und 26 Grad. Auch in Altenheim bei Marion, bei ihr wolkig. Und so ähnlich sieht es dann auch morgen aus. Wir haben Sonne und Wolken im Mix und so plus minus 24 Grad. 17 Uhr.
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2: Ich bin Helene Martin. Die geplante Gesundheitsreform sorgt jetzt schon für Proteste. Der Ortenauer Bundestagsabgeordnete Johannes Fechner lädt am 17. Juni zu einer Online-Diskussion ein. Dabei geht es um Themen wie die Krankenhausfinanzierung, die Hausarztversorgung und die Entwicklung der Krankenkassenbeiträge. Mit dabei ist der gesundheitspolitische Sprecher der SPD-Bundestagsfraktion, der selbst Arzt ist. Alle Infos zur Anmeldung gibt's bei uns auf hitradio-ohr.de. Über 100.000 Menschen sind heute zum Tag der Bundeswehr gekommen. Bei verschiedenen Standorten von Heer, Luftwaffe und Marine gab es einen Blick hinter die Kulissen. Verteidigungsminister Pistorius hat zu diesem Anlass einen stärkeren Zusammenhalt von Gesellschaft und Truppe beschworen. Es habe in den vergangenen Jahren wenig Raum für Begegnungen gegeben, so Pistorius beim Besuch der Universität der Bundeswehr in Neubiberg bei München. Das ändere sich durch solche Tage. Seit Mai 2025 hat es über 50.000 unerlaubte Einreisen nach Deutschland gegeben. Diese Bilanz hat jetzt die Bundespolizei gezogen. Rund 37.000 Menschen wurden demnach direkt an der Grenze zurückgewiesen. Bundesinnenminister Dobrindt hatte die Grenzkontrollen nach seinem Amtsantritt verschärft. Zuvor waren sie von seiner Amtsvorgängerin Faeser bereits auf alle deutschen Landesgrenzen ausgeweitet worden. Gut zwei Wochen war er in der Berliner Charité behandelt worden. Jetzt ist der US-Amerikaner aus dem Krankenhaus entlassen worden. Der Arzt hatte sich in der Demokratischen Republik Kongo infiziert. Mehr dazu von Ursula Winkler.
3: Als der US-Arzt in die Charité kam, war er sehr geschwächt. Auch seine Frau und die vier Kinder kamen als Hochrisikokontakte in die Klinik. Die Familie des Arztes hatte keine Symptome. Seit einer Woche konnte auch beim Vater kein Virus mehr nachgewiesen werden. Der Arzt war zuvor im Kongo tätig. Dort ist der Ebola-Ausbruch weiter schwer einzudämmen. Er dankte dem Charité-Team, sagte aber auch, seine Gedanken seien bei den Menschen im Kongo.
2: Noch 8 Tage, dann startet die deutsche Fußballnationalmannschaft in die WM mit dem ersten Gruppenspiel gegen Curaçao. Heute Abend steht die Generalprobe an. Im letzten Testspiel geht's gegen Co-Gastgeber USA. Anpfiff in Chicago ist um 20.30 Uhr unserer Zeit.
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1: 17.03 Uhr. Hallo an alle unterwegs. Im Moment keine Gefahren und keine Staus.
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1: Der Peter hat einen Blitzer entdeckt auf der B3 zwischen Hauen-Eberstein und der A5 Rastatt Süd. Da nicht schneller als 90 fahren. Alles zum Nachlesen, auch alle Anhängerblitzer gibt's bei uns in der App und auch im Web. Und allen unterwegs eine gute und sichere Fahrt und einen schönen Abend. Ich mache jetzt Feierabend. Morgen ab 10 Uhr ist die liebe Verena am Start und danach der Hopi. Ich wünsche euch einen schönen Abend.
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1: Ich bin Helen Martin. Nach dem Blaualgenproblem in den vergangenen Jahren soll der Schluchsee künftig besser geschützt werden. Die Gemeinde hat dazu eine neue Allianz mit Behörden und Nachbargemeinden gegründet. Ziel sei es, die Ursachen für die Algenbildung genauer zu erforschen und damit Badeverbote, wie im September 2024, möglichst zu verhindern. Geplant sind unter anderem Untersuchungen zu Nährstoffen und den Auswirkungen des Klimawandels. Kann die Bundesregierung Deutschland modernisieren? Kanzler Merz hat Zweifel daran zurückgewiesen. Beim Landesparteitag der CDU Mecklenburg-Vorpommern hat er betont:
2: Ich persönlich bin davon überzeugt, dass wir in Deutschland die Kraft für die notwendigen Reformen haben. Und ich sage auch, die Koalition in Berlin hat die Kraft und die notwendige Geschlossenheit. Ich bin jedenfalls sicher, dass wir die gegenwärtigen Schwierigkeiten überwinden können.
1: Er sei zuversichtlich, dass Deutschland in relativ kurzer Zeit schon ganz anders aussehen könne, so Merz weiter. Die Reformen beschäftigen auch den Verband der Familienunternehmer. Der fordert, dass deshalb die Sommerpause im Bundestag ausfallen sollte. Stattdessen solle man eben über die Reformen beraten und die entsprechenden Gesetze beschließen. Darüber berichtet das Redaktionsnetzwerk Deutschland. Die Befürchtung, verschiedene Interessengruppen könnten die einzelnen Maßnahmen zerpflücken, sodass am Ende kaum Entlastungen für die Unternehmen und ihre Mitarbeiter rauskommen. Nach wie vor gibt es in Deutschland viel politisch motivierte Kriminalität. Die Welt am Sonntag hat recherchiert, dass die Zahl der Delikte letztes Jahr einen neuen Höchststand erreicht hat. Demnach haben die Behörden mindestens 85.000 politisch motivierte Straftaten registriert. Den stärksten Zuwachs gab es bei linksextremen Straftaten. Die größte Gefahr geht weiterhin vom Rechtsextremismus aus. Zum Tennis. Mira Andreeva hat das French Open-Finale in Paris gewonnen. Die 19-jährige Russin hat sich gegen die Polin Maja Chalinska durchgesetzt und damit ihren ersten Grand-Slam-Titel geholt. Und zum Fußball. Da steht am Abend das letzte Testspiel der deutschen Nationalmannschaft vor der WM an. Gegner ist Co-Gastgeber USA. Anpfiff ist um 20.30 Uhr.
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1: Ich bin Helen Martin. Der Vorsprung der AfD zur Union ist in einer aktuellen Umfrage noch mal größer geworden. Die Partei steht in der neuesten INSA-Umfrage für die BILD bei 29% und die Union bei 21%. Ursula Winkler hat die Details.
2: Die übrigen Parteien blieben in der Umfrage bei ihren Werten. Die SPD bei 12, die Grünen bei 14 und die Linke bei 11%. FDP und BSW würden mit jeweils 3% den Einzug in den Bundestag verpassen. In einer weiteren Bild-Umfrage sinken auch die persönlichen Werte von Kanzler Merz weiter. 77% der Befragten sind mit ihm unzufrieden.
1: Ob Heer, Luftwaffe oder Marine. In ganz Deutschland haben heute Standorte der Bundeswehr ihre Türen für Besucherinnen und Besucher geöffnet. Heute war nämlich Tag der Bundeswehr. Verteidigungsminister Pistorius hat sich über das Interesse gefreut. Gleichzeitig hat er den Tag genutzt, um einen stärkeren Zusammenhalt von Gesellschaft und Truppe zu beschwören. Es habe in den vergangenen Jahren wenig Raum für Begegnungen gegeben. Das ändere sich durch solche Veranstaltungen, so Pistorius. In Berlin ist der Ebola-Patient aus der Charité entlassen worden. Wie die Klinik mitgeteilt hat, ist er in einem guten Gesundheitszustand. Seit einer Woche sei das Virus bei ihm nicht mehr nachgewiesen worden. Der Mann, ein US-Amerikaner, hatte sich in der Demokratischen Republik Kongo infiziert. Dort hatte er als Arzt gearbeitet. Für die deutsche Fußballnationalmannschaft steht heute Abend die Generalprobe vor der WM an. Im letzten Testspiel geht's gegen Co-Gastgeber USA. Anpfiff ist um 20.30 Uhr. Und zum Tennis, da hat Mira Andrejewa das French Open Finale in Paris gewonnen. Die 19-jährige Russin hat sich gegen die Polin Maja Chalinska durchgesetzt.
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1: Ich bin Helen Martin. Vor rund einem Jahr hatte Innenminister Dobrindt die Grenzkontrollen intensiviert. Die Bundespolizei hat seit Mai 2025 über 50.000 unerlaubte Einreisen nach Deutschland festgestellt. Rund 37.000 Personen seien zurückgewiesen worden, heißt es. Ursula Winkler berichtet.
2: Vor der Verschärfung der Grenzkontrollen sind nur Menschen ohne Asylgesuch zurückgewiesen worden oder wenn sie eine Wiedereinreisesperre hatten. Inzwischen sollen alle Asylbewerber zurückgewiesen werden, es sei denn, sie sind krank, schwanger oder hilfsbedürftig. Minister Dobrindt hält die Kontrollen für wirkungsvoll. Sie wurden vorerst bis Mitte September verlängert.
1: Immer wieder hängt in der Bundesregierung der Haussegen schief. Kanzler Merz ist trotzdem zuversichtlich, dass die geplanten Sozialreformen beschlossen werden. Die Koalition habe die Kraft und die notwendige Geschlossenheit, so Merz auf dem CDU-Landesparteitag in Mecklenburg-Vorpommern. Er sei zuversichtlich, dass Deutschland schon wieder in relativ kurzer Zeit ganz anders aussehen könne. Zum Auftakt seiner Spanienreise ist Papst Leo in Madrid vom spanischen Königspaar empfangen worden. In einer ersten Rede hat der Pontifex Spanien außerdem für die Einhaltung des Völkerrechts und des Multilateralismus gedankt. In den nächsten Tagen wird der Papst noch Barcelona und die Kanarischen Inseln besuchen. Immer einen Plan B in der Hinterhand haben. Das rät der Fahrgastverband Pro Bahn allen, die in diesem Sommer mit dem Zug unterwegs sind. Der Ehrenvorsitzende des Verbands, Neuss, hat der Rheinischen Post gesagt, dass sich Bahnfahrerinnen und Fahrer auf viele Umleitungen, längere Fahrzeiten und ausgefallene Züge einstellen müssten. Die Bahn nutze die Ferienzeit nämlich für diverse Instandsetzungsmaßnahmen. Die erste Runde des Fußball-DFB-Pokals ist ausgelost worden. Unter anderem muss der amtierende Pokalsieger, der FC Bayern, gegen den Zweitliga-Aufsteiger Osnabrück ran. Borussia Dortmund trifft auf den Sieger des Landespokals Hamburg HEBC Hamburg. Pokalfinalist Stuttgart bekommt es mit Hansa Rostock zu tun und RB Leipzig spielt in Runde 1 gegen den SV Eintracht Trier aus der Regionalliga Südwest.
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1: Ich bin Helen Martin. Zehntausende Menschen haben heute den Bundeswehr-Aktionstag genutzt, um einen der 10 Standorte zu besuchen, die mitgemacht haben. Verteidigungsminister Pistorius war an der Universität der Bundeswehr in Neubiberg bei München. Der SPD-Politiker hat betont:
2: Der Tag der Bundeswehr zeigt, was unsere Frauen und Männer leisten, was sie können, wer sie sind. Er zeigt aber auch, die Bundeswehr gehört in die Mitte der Gesellschaft.
1: Der Tag der Bundeswehr soll außerdem auch junge Menschen für den neuen Wehrdienst anwerben. Der Vorsprung der AfD zur Union ist in einer aktuellen Umfrage noch mal größer geworden. Die Partei steht in der neuesten INSA-Umfrage für die Bild bei 29%, die Union bei 21%. Die anderen Parteien bleiben bei ihren Werten, die SPD bei 12, die Grünen bei 14 und die Linke bei 11%. Außerdem ist die Beliebtheit von Kanzler Merz weiter gesunken. 77% der Befragten sind mit ihm unzufrieden. In Berlin ist der Ebola-Patient aus der Charité entlassen worden. Wie die Klinik mitgeteilt hat, ist er in einem guten Gesundheitszustand. Seit einer Woche sei das Virus bei ihm nicht mehr nachgewiesen worden. Der Mann, ein US-Amerikaner, hatte sich in der Demokratischen Republik Kongo infiziert. Dort hatte er als Arzt gearbeitet. Die erste Runde des Fußball-DFB-Pokals ist ausgelost worden. Unter anderem muss der amtierende Pokalsieger, der FC Bayern, gegen den Zweitliga-Aufsteiger Osnabrück ran. Borussia Dortmund trifft auf den Sieger des Landespokals Hamburg, HEBC Hamburg. Pokalfinalist Stuttgart bekommt es mit Hansa Rostock zu tun und RB Leipzig spielt in Runde 1 gegen den SV Eintracht Trier aus der Regionalliga Südwest.
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1: Ich bin Joshua Heise. Wir schaffen das. Dieser Satz hat die Ära Merkel geprägt. Heute hat ihn auch ihr Nachfolger Kanzler Merz gesagt. Auf dem CDU-Landesparteitag in Mecklenburg-Vorpommern wollte er damit zeigen, er ist zuversichtlich, was die anstehenden Sozialreformen angeht. Mehr dazu von Ursula Winkler.
2: Kanzler Merz zeigt sich überzeugt, die Koalition hat die Kraft für die notwendigen Reformen, trotz aller Unterschiede. Er sei sich sicher, dass Deutschland in relativ kurzer Zeit ganz anders aussehen könne. Die Koalition plant bis zum Sommer ein Riesenreformpaket zu Steuern, Arbeitsmarkt, Rente und Bürokratieabbau. Bei der Umsetzung gibt es aber noch Meinungsverschiedenheiten.
1: Ob Heer, Luftwaffe oder Marine, in ganz Deutschland haben heute Standorte der Bundeswehr ihre Türen für Besucherinnen und Besucher geöffnet. Es war nämlich Tag der Bundeswehr. Verteidigungsminister Pistorius hat das genutzt, um einen stärkeren Zusammenhalt von Gesellschaft und Truppe zu beschwören. Es habe in den vergangenen Jahren wenig Raum für Begegnungen gegeben. Das ändere sich durch solche Veranstaltungen, so Pistorius. Nach gut 2 Wochen Behandlung in der Berliner Charité ist der an Ebola erkrankte US-Amerikaner aus der Klinik entlassen worden. Der Mann hatte sich in der Demokratischen Republik Kongo angesteckt. Seit dem 30. Mai sei kein Virus mehr bei ihm nachgewiesen worden. Sein Gesundheitszustand sei gut, heißt es von der Charité. Die erste Runde des Fußball-DFB-Pokals ist ausgelost worden. Unter anderem muss der amtierende Pokalsieger FC Bayern gegen den Zweitliga-Aufsteiger Osnabrück ran. Borussia Dortmund trifft auf den Sieger des Landespokals HEBC Hamburg. Pokalfinalist Stuttgart bekommt's mit Hansa Rostock zu tun und RB Leipzig spielt in Runde 1 gegen den SV Eintracht Trier aus der Regionalliga Südwest.
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1: Ich bin Joshua Heise. Die WM kann losgehen. Im letzten Testspiel vor der Fußball-Weltmeisterschaft in Nordamerika hat die deutsche Nationalmannschaft mit 2:1 gegen Mitgastgeber USA gewonnen. Die Tore erzielten Kai Havertz und Leroy Sané, der anstelle des verletzten Lennart Kahl eingesetzt wurde. Das erste Gruppenspiel der DFB-Elf ist am 14. Juni gegen Curaçao. In den ersten 5 Monaten des Jahres sind in Deutschland mehr als 1.400 Organe gespendet worden. Gut 12% mehr als im Vorjahreszeitraum. Trotzdem reicht die Zahl der Spenden weiter nicht aus. Zoe Tassovali berichtet.
2: Der leichte Anstieg bei den Spenden dürfte die Diskussion über neue Regeln trotzdem weiter anheizen. Denn in Deutschland gilt bisher nur jemand als Organspender, der zu Lebzeiten zustimmt oder dessen Angehörige nach dem Tod ihr Einverständnis geben. In vielen anderen europäischen Ländern ist das anders. Dort gilt grundsätzlich jeder als Spender, solange er nicht widerspricht.
1: Die AfD hat ihren Abstand zur Union laut der neuesten INSA-Studie weiter ausgebaut und liegt jetzt bei 29%, 8 Punkte vor der Kanzlerpartei. Bei den anderen Parteien gab es keine Bewegung. Die SPD stagniert bei 12%, die Grünen bei 14% und die Linke bei 11%. BSW und FDP kämen weiter nicht ins Parlament. Der Verband der Familienunternehmer fordert, dass der Bundestag keine Sommerpause macht. Verbandschefin Ostermann will laut Redaktionsnetzwerk Deutschland die Reformgesetze zu Steuern, Arbeitsmarkt und Rente noch im August verabschiedet sehen. CDU-Politiker Bilger hält dagegen, das Kabinett arbeite den Sommer durch, zudem könnten Ausschüsse jederzeit zu Sondersitzungen zusammenkommen. Die erste Runde des Fußball-DFB-Pokals ist ausgelost worden. Unter anderem muss der amtierende Pokalsieger FC Bayern gegen den Zweitliga-Aufsteiger Osnabrück ran. Borussia Dortmund trifft auf den Sieger des Landespokals HEBC Hamburg. Pokalfinalist Stuttgart bekommt's mit Hansa Rostock zu tun und RB Leipzig spielt in Runde 1 gegen den SV Eintracht Trier aus der Regionalliga Südwest.
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1: Ich bin Joshua Heise. Die deutsche Fußballnationalmannschaft hat die Generalprobe für die WM in Nordamerika überstanden. 2:1 hieß es am Ende gegen Mitgastgeber USA im heißen Soldier Field von Chicago. Getroffen haben Kai Havertz und Leroy Sané, der für den verletzten Lennart Kahl eingesprungen ist. Richtig los geht die WM für die DFB-Elf am 14. Juni gegen Curaçao. Eigentlich sollte laut Koalitionsvertrag das BAföG erhöht werden. Wegen knapper Kassen könnte das jetzt aber flach fallen. Der Chef der Jungen Union Winkel schlägt nun vor, die Renten zum 1. Juli statt um 4,2 nur um 3% anzuheben, damit das BAföG erhöht und das Elterngeld nicht gekürzt wird. Das Problem, die Rentenanpassung ist gesetzlich festgelegt und lässt sich nicht einfach ändern. Der Vorsprung der AfD zur Union ist noch mal größer geworden. Die Partei steht in der neuesten INSA-Umfrage für die BILD bei 29% und die Union bei 21%. Ursula Winkler hat die Details.
2: Die übrigen Parteien blieben in der Umfrage bei ihren Werten. Die SPD bei 12, die Grünen bei 14 und die Linke bei 11%. FDP und BSW würden mit jeweils 3% den Einzug in den Bundestag verpassen. In einer weiteren Bild-Umfrage sinken auch die persönlichen Werte von Kanzler Merz weiter. 77% der Befragten sind mit ihm unzufrieden.
1: Ein medizinischer Notfall hat eine Maschine der Lufthansa am Nachmittag zu einer ungeplanten Zwischenlandung in Stuttgart gezwungen. Der Flieger war auf dem Weg von Frankfurt nach Venedig. Es ging dann aber schnell weiter. Nach Konzernangaben ist die Maschine am Abend am Zielflughafen Venedig gelandet. Details zu dem betroffenen Fluggast wurden nicht genannt.
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1: Ich bin Joshua Heise. Die WM kann losgehen. Im letzten Testspiel vor der Fußball-Weltmeisterschaft in Nordamerika hat die deutsche Nationalmannschaft mit 2:1 gegen Mitgastgeber USA gewonnen. Die Tore erzielten Kai Havertz und Leroy Sané, der anstelle des verletzten Lennart Kahl eingesetzt wurde. Das erste Gruppenspiel der DFB-Elf ist am 14. Juni gegen Curaçao. Immer wieder hängt in der Bundesregierung der Haussegen schief. Kanzler Merz ist trotzdem zuversichtlich, dass die geplanten Sozialreformen beschlossen werden. Die Koalition habe die Kraft und die notwendige Geschlossenheit, so Merz auf dem CDU-Landesparteitag in Mecklenburg-Vorpommern. Er sei zuversichtlich, dass Deutschland schon wieder in relativ kurzer Zeit ganz anders aussehen könne. Vor rund einem Jahr hatte Innenminister Dobrindt die Grenzkontrollen intensiviert. Die Bundespolizei hat seit Mai 2025 über 50.000 unerlaubte Einreisen nach Deutschland festgestellt. Rund 37.000 Personen seien zurückgewiesen worden, heißt es. Ursula Winkler berichtet.
2: Vor der Verschärfung der Grenzkontrollen sind nur Menschen ohne Asylgesuch zurückgewiesen worden oder wenn sie eine Wiedereinreisesperre hatten. Inzwischen sollen alle Asylbewerber zurückgewiesen werden, es sei denn, sie sind krank, schwanger oder hilfsbedürftig. Minister Dobrindt hält die Kontrollen für wirkungsvoll. Sie wurden vorerst bis Mitte September verlängert.
1: Zum Auftakt seiner Spanienreise ist Papst Leo XIV. In Madrid vom spanischen Königspaar empfangen worden. In einer ersten Rede dankte der Pontifex Spanien außerdem für die Einhaltung des Völkerrechts und des Multilateralismus. In den nächsten Tagen wird Leo noch nach Barcelona und auf die Kanarischen Inseln reisen. 100 Meter in 9,98 Sekunden. Das hat der Hamburger Sprinter Owen Unser bei der Sparkassengala in Regensburg geschafft und hat damit den bisherigen deutschen Rekord, der ebenfalls von ihm stammt, um eine Hundertstelsekunde unterboten.
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1: Ich bin Joshua Heise. Die deutsche Fußballnationalmannschaft hat die Generalprobe für die WM in Nordamerika überstanden. 2:1 hieß es am Ende gegen Mitgastgeber USA im heißen Soldier Field von Chicago. Getroffen haben Kai Havertz und Leroy Sané, der für den verletzten Lennart Kahl eingesprungen ist. Richtig los geht die WM für die DFB-Elf am 14. Juni gegen Curaçao. Wir schaffen das. Dieser Satz hat die Ära Merkel geprägt. Heute hat ihn auch ihr Nachfolger Kanzler Merz gesagt. Auf dem CDU-Landesparteitag in Mecklenburg-Vorpommern wollte er damit zeigen, er ist zuversichtlich, was die anstehenden Sozialreformen angeht. Mehr dazu von Ursula Winkler.
2: Kanzler Merz zeigt sich überzeugt, die Koalition hat die Kraft für die notwendigen Reformen, trotz aller Unterschiede. Er sei sich sicher, dass Deutschland in relativ kurzer Zeit ganz anders aussehen könne. Die Koalition plant bis zum Sommer ein Riesenreformpaket zu Steuern, Arbeitsmarkt, Rente und Bürokratieabbau. Bei der Umsetzung gibt es aber noch Meinungsverschiedenheiten.
1: Verteidigungsminister Pistorius ist zufrieden mit dem gestrigen Tag der Bundeswehr. Allein bis zum Nachmittag wurden nach seinen Worten insgesamt 307.000 Besucherinnen und Besucher an den 10 geöffneten Truppenstandorten gezählt. Ein Plus von 70.000 im Vergleich zum Vorjahr. Die Bundeswehr wollte mit der Aktion auch für